0: Südhälfte mehr Wolken und häufiger Schauer und teils auch kräftige Gewitter. Dazu wird es heiß mit 27 bis 32 Grad.
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2: Zurzeit gibt es keine Störungen auf den Straßen zwischen Neckar und Alb. Wir wünschen euch eine gute Fahrt.
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1: Es ist mal mehr, mal weniger bewölkt. Dazu bleibt es oft trocken. Nur in den Alpen kann noch Regen mit Gewittern dabei sein, bei 20 bis 14 Grad. Heute dann erst freundlich, später dann vor allem in der Südhälfte mehr Wolken und häufiger Schauer und teils auch kräftige Gewitter. Dazu wird es heiß mit 27 bis 32 Grad.
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2: Zurzeit gibt es keine Störungen auf den Straßen zwischen Neckar und Alb. Wir wünschen euch eine gute Fahrt.
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1: Im Studio Silas Quiring. 5 Jahre nach der Flutkatastrophe im Ahrtal haben Spitzenpolitiker an die Opfer erinnert. Bundespräsident Steinmeier mahnte, alles zu tun, damit sich so eine Katastrophe nicht wiederholt. Der rheinland-pfälzische Ministerpräsident Schnieder bat die Betroffenen für das Versagen der öffentlichen Stellen nach der Flut um Entschuldigung. Bundeskanzler Merz betonte die Schutzpflicht des Staates. Und weiter.
2: Heute ist ein Tag auch von Heldinnen und Helden. Viele Menschen haben in der Flutnacht, haben mit dem Folgetag Unglaubliches geleistet. Sie haben geholfen, wo die Not am größten war. Bisweilen unter Einsatz des eigenen Lebens. Unter größten Gefahren jedenfalls für Leib und Leben.
1: Der Iran-Krieg steuert womöglich auf die nächste Eskalationsstufe zu. US-Präsident Trump droht jetzt mit Angriffen auf Kraftwerke und Brücken, wenn Teheran nicht an den Verhandlungstisch zurückkehrt. Der Iran sagt wiederum, die USA haben mit ihrer Hafenblockade das gemeinsame Rahmenabkommen demontiert. Der goldene Windbeutel für die dreisteste Werbelüge geht dieses Jahr an La Vita. In einer Online-Umfrage bekam das Fruchtsaftkonzentrat die meisten Stimmen. Clara Häuser von Foodwatch sagte uns,
3: Mikronährstoffkonzentrat nennen die das, besteht hauptsächlich aus Fruchtsaftkonzentrat mit ein paar zugesetzten Nährstoffen und Vitaminen. Und ja, La Vita will da für den Liter ganze 100 Euro. Also ist wirklich eine ziemlich dreiste Gesundheitsabzocke.
1: Wer in ein Pflegeheim zieht, muss immer mehr aus eigener Tasche dazu zahlen. Im bundesweiten Schnitt kostet es im ersten Jahr im Monat knapp 3.400 Euro, die Bewohner selbst oder ihre Familien stemmen müssen. Laut Verband der Ersatzkassen liegt das unter anderem daran, dass Pflegekräfte inzwischen deutlich mehr verdienen. Spanien steht im WM-Finale. Die Iberer bremsten Top-Favorit Frankreich und Superstar Mbappé mit ihrer starken Defensive komplett aus und siegten mit 2:0. Im zweiten Halbfinale wollen England und Argentinien heute nachziehen. Das Endspiel steigt dann am Sonntag.
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1: Es ist mal mehr, mal weniger bewölkt. Dazu bleibt es oft trocken. Nur in den Alpen kann noch Regen mit Gewittern dabei sein, bei 20 bis 14 Grad. Heute dann erst freundlich, später dann vor allem in der Südhälfte mehr Wolken und häufiger Schauer und teils auch kräftige Gewitter. Dazu wird es heiß mit 27 bis 32 Grad.
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4: Zurzeit gibt es keine Störungen auf den Straßen zwischen Neckar und Alb. Wir wünschen euch eine gute Fahrt.
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1: Es ist mal mehr, mal weniger bewölkt. Dazu bleibt es oft trocken. Nur in den Alpen kann noch Regen mit Gewittern dabei sein, bei 20 bis 14 Grad. Heute dann erst freundlich, später dann vor allem in der Südhälfte mehr Wolken und häufiger Schauer und teils auch kräftige Gewitter. Dazu wird es heiß mit 27 bis 32 Grad.
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2: Zurzeit gibt es keine Störungen auf den Straßen zwischen Neckar und Alb. Wir wünschen euch eine gute Fahrt.
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1: Im Studio Silas Quiring. Schönen guten Morgen. Der erste WM-Finalteilnehmer steht. Europameister Spanien hat sich das Finalticket gesichert. Gegen Topfavorit Frankreich haben die Spanier stark verteidigt und am Ende mit 2:0 gewonnen. Keeper Unai Simon behielt also mal wieder eine weiße Weste. Die Spanier gehen mit nur einem Gegentor im ganzen Turnier ins Finale. Ein Platz ist für das Endspiel am Sonntag aber noch zu vergeben. Um den kämpfen heute Abend im zweiten Halbfinale England und Titelverteidiger Argentinien. Die Bahn hat immer mehr mit Sabotage zu kämpfen. Dieses Jahr wurden von Januar bis Juni 2200 Fälle gezählt. Das geht aus einem internen Lagebild hervor, berichtet die Bild. Imme Kasten mit den Einzelheiten.
2: Brandstiftung, durchgetrennte Kabel oder geklautes Metall. Sabotagefälle wie diese sorgen immer mehr für Probleme im Bahnverkehr. Bei den Fallzahlen gibt's ein Plus von 7% im Vergleich zum letzten Jahr. Unter den dann gesperrten Zugstrecken, den Zugausfällen und Verspätungen leiden dann die Fahrgäste und auch der Güterverkehr. Zuletzt hatten mutmaßliche Brandanschläge die Strecken Hamburg-Cuxhaven und Köln-Düsseldorf zeitweise lahmgelegt.
1: Schmerz und Leid sind 5 Jahre nach der verheerenden Flutkatastrophe in Rheinland-Pfalz und NRW nicht vergessen. Das hat Bundespräsident Steinmeier bei einem Besuch im damals besonders betroffenen Ahrtal gesagt. Allein dort waren im Juli 2021 135 Menschen bei der Flut ums Leben gekommen. Insgesamt starben mehr als 180 Menschen. Steinmeier betonte außerdem, dieser Tag heute sei ein Auftrag an uns alle, dafür zu sorgen, dass sich Hochwasserkatastrophen möglichst nicht wiederholen. Donald Trump will den Iran zurück an den Verhandlungstisch zwingen. Der US-Präsident droht mit Angriffen auf Kraftwerke und Brücken im Land, falls die Friedensgespräche nicht vorankommen. Der Iran sieht in der Blockade ihrer Häfen wiederum einen Verstoß gegen das gemeinsame Rahmenabkommen. Ob Kaffee oder Schokolade, immer mehr Menschen greifen beim Einkaufen zu fair gehandelten Produkten. Der Umsatz hat in Deutschland im vergangenen Jahr mit 2,7 Milliarden Euro einen neuen Rekord erreicht. Das zeigt eine Bilanz des Forums Fairer Handel.
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1: Es ist mal mehr, mal weniger bewölkt. Dazu bleibt es oft trocken. Nur in den Alpen kann noch Regen mit Gewittern dabei sein, bei 20 bis 14 Grad. Heute dann erst freundlich, später dann vor allem in der Südhälfte mehr Wolken und häufiger Schauer und teils auch kräftige Gewitter. Dazu wird es heiß mit 27 bis 32 Grad.
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3: Zurzeit gibt es keine Störungen auf den Straßen zwischen Neckar und Alb. Wir wünschen euch eine gute Fahrt.
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1: Es ist mal mehr, mal weniger bewölkt. Dazu bleibt es oft trocken. Nur in den Alpen kann noch Regen mit Gewittern dabei sein, bei 20 bis 14 Grad. Heute dann erst freundlich, später dann vor allem in der Südhälfte mehr Wolken und häufiger Schauer und teils auch kräftige Gewitter. Dazu wird es heiß mit 27 bis 32 Grad.
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2: Zurzeit gibt es keine Störungen auf den Straßen zwischen Neckar und Alb. Wir wünschen euch eine gute Fahrt.
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1: Im Studio Silas Quiring. Schönen guten Morgen. Donald Trump will den Iran zurück an den Verhandlungstisch zwingen. Sollten die Friedensgespräche nicht vorankommen, wird's für Teheran kommende Woche richtig schlimm, so der US-Präsident. Er droht mit Angriffen auf Kraftwerke und Brücken im Land. Der Iran sagt wiederum, die USA haben das gemeinsame Rahmenabkommen demontiert, vor allem mit der angekündigten Blockade iranischer Schiffe und Häfen in der Straße von Hormuz. Eine diplomatische Annäherung ist Stand jetzt nicht in Sicht. 5 Jahre nach der Flutkatastrophe im Ahrtal haben Spitzenpolitiker an die Opfer erinnert. Bundespräsident Steinmeier mahnte, alles zu tun, damit sich so eine Katastrophe nicht wiederholt. Der rheinland-pfälzische Ministerpräsident Schnieder bat die Betroffenen für das Versagen der öffentlichen Stellen nach der Flut um Entschuldigung. Bundeskanzler Merz betonte die Schutzpflicht des Staates. Und weiter.
2: Heute ist ein Tag auch von Heldinnen und Helden. Viele Menschen haben in der Flutnacht, haben mit dem Folgetag Unglaubliches geleistet. Sie haben geholfen, wo die Not am größten war, bisweilen unter Einsatz des eigenen Lebens.
1: Weniger Bürokratie in Deutschland. Um dieses Ziel zu erreichen, will die Bundesregierung heute weitere Maßnahmen auf den Weg bringen. Unter anderem geht es um mehr Digitalisierung in Arztpraxen und Krankenhäusern, also quasi mehr Mail und weniger Brief oder Fax. Dazu kommen weitere Maßnahmen aus anderen Ministerien. Insgesamt sollen Bürger und Unternehmen um 600 Millionen Euro entlastet werden, sagt Bundesdigitalminister Wildberger. Die kleine Pause während der Autofahrt kann schnell zur Enttäuschung werden. Ein aktueller ADAC-Test zeigt, fast jeder zweite Autobahnrastplatz ohne Tanke oder Bistro schneidet schlecht ab. 50 Anlagen wurden überprüft. Vor allem bei den Sanitäranlagen hapert's gewaltig, vor allem in puncto Sauberkeit. Spanien steht im WM-Finale. Die Iberer bremsten Topfavorit Frankreich und Superstar Mbappé mit ihrer starken Defensive komplett aus und siegten mit 2:0. Im zweiten Halbfinale wollen England und Argentinien heute nachziehen. Das Endspiel steigt dann am Sonntag.
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3: Mal mehr, mal weniger Wolken sind heute Morgen dabei und in Sachsen gibt's erst noch Gewitter mit Regen. Bis zum Mittag lässt das nach. Nachmittags können in der Südhälfte dann wieder vereinzelt kräftige Gewitter mit Starkregen und Hagel hochgehen. Sonst bleibt es meist trocken. Dazu wird es heiß mit 27 bis 32 Grad. Morgen meist sonnig, später mehr Wolken, maximal 33 Grad.
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4: Zurzeit gibt es keine Störungen auf den Straßen zwischen Neckar und Alb. Wir wünschen euch eine gute Fahrt.
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3: Mal mehr, mal weniger Wolken sind heute Morgen dabei und in Sachsen gibt's erst noch Gewitter mit Regen. Bis zum Mittag lässt das nach. Nachmittags können in der Südhälfte dann wieder vereinzelt kräftige Gewitter mit Starkregen und Hagel hochgehen. Sonst bleibt es meist trocken. Dazu wird es heiß mit 27 bis 32 Grad. Morgen meist sonnig, später mehr Wolken, maximal 33 Grad.
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4: Zurzeit gibt es keine Störungen auf den Straßen zwischen Neckar und Alb. Wir wünschen euch eine gute Fahrt.
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3: Im Studio Holger Dilk. Schönen guten Morgen. Der erste Finalist der Fußball-WM steht fest. Europameister Spanien hat sich das Endspiel-Ticket gesichert. Gegen Top-Favorit Frankreich haben die Spanier stark verteidigt und am Ende 2:0 gewonnen. Ein Platz ist für das Endspiel am Sonntag noch zu vergeben. Um den kämpfen heute Abend im zweiten Halbfinale England und Titelverteidiger Argentinien. Bürokratie abbauen, das hat sich die schwarz-rote Bundesregierung von Anfang an auf die Fahnen geschrieben und jetzt soll das nächste Maßnahmenpaket beschlossen werden. Laut Digitalminister Wildberger sollen Bürger und Unternehmen dadurch um 600 Millionen Euro entlastet werden. Gisa Weber.
4: Unter anderem ist weniger Papierkram und dafür mehr Digitalisierung in Krankenhäusern und Arztpraxen geplant. Dazu sollen weitere Maßnahmen kommen. Ein erstes Maßnahmenpaket war schon im Januar auf den Weg gebracht worden. Insgesamt will die Bundesregierung die Bürokratiekosten in Deutschland bis 2029 um ein Viertel oder aber um 16 Milliarden Euro pro Jahr senken.
3: Lebensmittel sind in Deutschland seit 2020 über ein Drittel teurer geworden, das zeigen laut Rheinischer Post Zahlen des Landwirtschaftsministeriums. Damit liegt der Anstieg weit über der allgemeinen Inflation. Besonders groß war der Preissprung bei Geflügel, Eiern und Milchprodukten. Die Deutsche Bahn hat immer mehr mit Sabotage zu kämpfen. Dieses Jahr wurden von Januar bis Juni 2200 Fälle gezählt. Das geht aus einem internen Lagebericht hervor, berichtet die Bild-Zeitung. Im Kasten.
5: Brandstiftung, durchgetrennte Kabel oder geklautes Metall. Sabotagefälle wie diese sorgen immer mehr für Probleme im Bahnverkehr. Bei den Fallzahlen gibt's ein Plus von 7% im Vergleich zum letzten Jahr. Unter den dann gesperrten Zugstrecken, den Zugausfällen und Verspätungen leiden dann die Fahrgäste und auch der Güterverkehr. Zuletzt hatten mutmaßliche Brandanschläge die Strecken Hamburg-Cuxhaven und Köln-Düsseldorf zeitweise lahmgelegt.
3: Donald Trump will den Iran zurück an den Verhandlungstisch zwingen. Der US-Präsident droht mit Angriffen auf Kraftwerken und Brücken im Land, falls die Friedensgespräche nicht vorankommen. Der Iran sieht in der Blockade ihrer Häfen wiederum einen Verstoß gegen das gemeinsame Rahmenabkommen.
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6: Bewölkt und regnerisch wird's heute an diesem Mittwoch bei uns in der schönsten Region der Welt. Bis zu 26 Grad sind angesagt. Schauen wir auf den Neckar live Wettertrend. Dann wird's auch in den nächsten beiden Tagen ähnlich. Morgen mit bis zu 28 Grad und Regen. Übermorgen Wolken- und Regenwetter bei bis zu 24 Grad.
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6: Die Straßen sind frei. Ich wünsche allen da draußen gute und sichere Fahrt.
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6: Da ist mir aktuell einer bekannt, der steht in Reutlingen nach der Ausfahrt von der B564 auf die B312.
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6: Einen guten Morgen euch. Schön, dass ihr heute Morgen mit dabei seid. Reibt euch die müden Augen mit Wham, The Edge of Heaven.

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1: Heute steht ein Heiliger mit einem schillernden Namen im Kalender neben dem Datum. Christen auf der ganzen Welt denken heute an einen gewissen Bonaventura. Eigentlich hieß der Johannes und wurde 1221 geboren. Der kleine Johannes soll sich als Kind von einer schweren Krankheit erholt haben, als der heilige Franziskus von Assisi ihn segnete. Später, bei einem Besuch mit seiner Mutter, freute sich Franziskus über diese glückliche Fügung. Tja, und seither wurde Johannes auch Bonaventura genannt. Glückliche Fügung auf Latein. Später trat er dem Franziskanerorden bei. Als Theologieprofessor setzte er sich mit Fragen von Armut und Reichtum in der Kirche auseinander und auch, wie sich Vernunft und Glauben miteinander in Einklang bringen lassen. Bonaventura zählt zu den großen Kirchenlehrern des Mittelalters. Und heute, am 15. Juli, ist sein Gedenktag. Daniel Heinze, Katholische Kirche.
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Ronan Keating, When You Say Nothing At All. Einfach gute Musik, ihr hört Neckar, bleibt statt der die Morgenshow. Heute übrigens Tag der Gummiwürmer. Ich muss da immer ins Freibad denken, wenn ich von Gummiwürmern höre. Die haben nämlich da immer 20 Cent gekostet früher. Und da habe ich mir immer ordentlich was rausgelassen, dann noch so ein Schlumpf. Ja, wie ist's bei euch? Was holt ihr denn so? Wenn jetzt Wetter passt, anders als heute, ihr seid im Freibad, was holt ihr euch so am Kiosk? Auch heute noch, sind da Cola-Kracher dabei? Sind da Schlümpfe, Gummiwürmer oder? Schreibt mir gern. 0712 1 45 88 99, heute am Tag der Gummiwürmer.

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5: Mit Corinna Decker. Guten Morgen. Spanien steht im Finale der Fußball-WM. 2-0 gegen Topfavorit Frankreich. Neckaralb live Reporter Thomas Thonfeld. Das kam doch überraschend, oder?
6: Ja, das muss man sagen, denn dass die Spanier die hochgelobte französische Offensive derart beherrschen, das war vorher so nicht zu erwarten. Spanien mit einer ganz, ganz starken Mannschaftsleistung. Frankreich kam kaum zu Chancen. Die Tore der Spanier dagegen absolut verdient. Liefert der Europameister im Finale nochmal so eine Leistung ab, dann hat das Team gute Chancen, auch den WM-Titel zu holen.
5: Heftige Unwetter haben gestern Abend vor allem die Region Nürnberg schwer getroffen. Die Feuerwehr meldet fast 3000 Notrufe innerhalb von 5 Stunden. Umgestürzte Bäume, vollgelaufene Keller, es gab mehrere Verletzte. Im Kreis Konstanz ist, vermutlich nach einem Blitzeinschlag, eine Scheune mit 4 Traktoren abgebrannt. Auch heute warnt der Deutsche Wetterdienst in Baden-Württemberg und Bayern vor einzelnen kräftigen Gewittern mit Starkregen und Hagel. Die Deutsche Bahn ist dieses Jahr schon 2200 Mal Ziel für Saboteure geworden. Das berichtet die Bild, die sich auf einen internen Bahnbericht beruft. Brandstiftung, durchgetrennte Kabel oder geklautes Metall. Insgesamt seien es 7% mehr Vorfälle als letztes Jahr um diese Zeit.
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7: Wie sieht Reutlingen aus der Vogelperspektive aus? Antworten darauf liefern neue Luftbilder, die jetzt im Online-Geoportal der Stadt zu sehen sind. Im Luftbildatlas können aktuelle Aufnahmen aus dem Frühjahr auch mit historischen Luftbildern verglichen werden. Die Fotos zeigen das Reutlinger Stadtgebiet und die bebauten Bereiche von Wannweil, Waldorf-Heslach und Plietzhausen. Sie sind besonders detailreich. Walter Frevert, Neckaralb live in Reutlingen.
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8: Bis zu 26 Grad sind heute angesagt bei uns. Recht viele Wolken, örtlich auch immer mal wieder Regen. Schauen wir auf den Neckar, bleibt Wettertrend, dann bleibt es wechselhaft. Morgen bis zu 28 Grad bei Wolken und Regen, auch in Richtung Wochenende am Freitag. Maxiwerte bis zu 24 Grad, Regen ist angesagt.
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8: Die Straßen sind frei. Ich wünsche allen da draußen gute und sichere Fahrt.
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8: Da ist mir aktuell einer bekannt, der steht in Reutlingen nach der Ausfahrt von der B564 auf die B312.
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0: gute Musik. Schön, dass ihr mit dabei seid. Heute Maxi-Werte von 25 bis 28 Grad bei wechselhaftem Wetter. Ja, wir strahlen trotzdem, denn die Natur, die freut sich und wir freuen uns glatt mit. Nur was ihr nicht vergessen dürft, ist heute auf jeden Fall der Regenschirm. Den würde ich heute mal gegen die Sonnencreme eintauschen. Das wäre, glaub, kein Fehler. Ja, und was manchmal auch kein Fehler ist, ist aufzulegen. Vor allem, wenn er hier anruft.
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2: Hallo, hallo.
3: Stadt Weingarten, Dezernat Bürgerservice, ordnungsmäßig meiner, guten Tag.
2: Ja, guten Tag.
3: Es geht nämlich um Ihre Eheschließung am 27.06.26 beim Standesamt Weingarten.
2: Ja.
3: Ja, da ist jetzt durch eine Kontrolle beanstandet worden, dass bei Trauzeugen Günther Dillmann irgendetwas nicht in Ordnung war.
2: Okay, was war da nicht in Ordnung?
3: Sein Personalausweis hatte zum Zeitpunkt der Trauung nur noch 3 Monate Gültigkeit, hätte aber nach dem BBG § 163 Absatz 4 noch mindestens 6 Monate Gültigkeit haben müssen.
2: Aha, okay, und das heißt?
3: Das heißt, wir müssen die Eheschließung jetzt für ungültig erklären und Sie müssen also eine erneute Eheschließung beantragen.
2: Also warum tut man den Personalausweis nicht gleich kontrollieren bei Eheschließung? Also,
3: ja, das ist eine gute Frage, das ist wahrscheinlich möglich.
2: Ja, das ist keine gute Frage, sowas kann man doch nicht machen.
3: Ja, das ist möglicherweise übersehen worden.
2: Wie kann man sowas denn übersehen?
3: Fehler passieren halt auch, das sind Menschen.
2: Ja, Entschuldigung, also wenn ich so einen Fehler mache bei meiner Arbeit, bin ich ja sofort gekündigt oder so. Es kann ja nicht sein, dass man einfach sowas übersieht.
3: Naja, jetzt ist es leider passiert, ich kann das nicht
2: mehr machen. Ja, sowas darf nicht passieren in Deutschland.
3: Ja,
2: in Deutschland macht man jeden Scheiß 2-3 Mal umkehren und dann auf einmal tut man da einen Fehler machen oder was?
3: Ich gebe Ihnen den guten Rat, gehen Sie zu unserer städtischen Eheberaterin Saskia Zimmermann, weil hier war der Telefoncheck.
4: Ja.
3: Dann wünsche ich Ihnen trotzdem einen schönen Tag.
2: Danke Ihnen auch.
3: Und Sie sind natürlich immer noch rechtsgültig verheiratet. Tschüss.
2: Okay, danke. Ciao.
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0: gute Musik in eurem Lieblingsradio. Heute am zweiten Halbfinaltag der WM.
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0: Ja, Spanien hat gestern das Endspiel der Fußballweltmeisterschaft erreicht. Der Europameister, der hat im Halbfinale in Arlington Frankreich mit 2:0 weggehauen und spielt jetzt am Sonntag in East Rutherford um den Titel. Der Finalgegner, der wird heute ermittelt zwischen Argentinien und England mit dem deutschen Trainer Thomas Tuchel. Heute Abend 21 Uhr geht's da los. Ihr könnt's anschauen in der ARD und natürlich auch wieder in Magenta TV. Thomas Thonfeld, der berichtet für uns vor Ort. Thomas, Spanien setzt sich jetzt im ersten Halbfinale mit 2:0 gegen Frankreich durch. Bisschen souveräner als erwartet, oder?
2: Ja, das muss man sagen, denn dass die Spanier die hochgelobte französische Offensive derart beherrschen, das war vorher so nicht zu erwarten. Spanien mit einer ganz, ganz starken Mannschaftsleistung. Frankreich kam kaum zu Chancen. Die Tore der Spanier dagegen absolut verdient. Sowohl der Elfmeter von Oyarzabal nach 22 Minuten, als auch der schön herauskombinierte zweite Treffer durch Porro in Minute 58. Liefert der Europameister im Finale nochmal so eine Leistung ab, dann hat das Team gute Chancen, auch den WM-Titel zu holen.
0: Das zweite Halbfinale heute, England gegen Argentinien, gilt ja offenbar als Hochrisikospiel. In Atlanta sind zusätzliche Sicherheitskräfte und Polizei im Einsatz. Warum ist das Spiel denn so brisant?
2: Na, zum einen fühlen sich die Engländer auch 40 Jahre danach immer noch durch das legendäre Handtor von Diego Maradona im WM-Viertelfinale von 1986 betrogen. Der Argentinier meinte hinterher ja, es sei die Hand Gottes gewesen, die den Ball ins englische Tor befördert habe. Zum anderen haben die beiden Länder ja 1982 einen Krieg um die Falklandinseln geführt. Und diese Gemengelage führt dazu, dass sich die Fangruppen jetzt nicht gerade vor gegenseitiger Zuneigung überschlagen.
0: Heute also das zweite Halbfinalspiel zwischen Argentinien und England. Ich persönlich bin für England, für unseren deutschen Trainer Thomas Tuchel in diesem Fall und nicht für die Argentinier. Ich finde, die sind nicht ganz fair durch dieses Turnier gekommen, aber ist natürlich nur eine persönliche Meinung. Ich bin gespannt, was sagt ihr? Schreibt mir gern 0712 1 945 88 99. Wer gewinnt, lasst mir eine Nachricht da. 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
4: Mit Corinna Decker. Guten Morgen. Spanien steht im Finale der Fußball-WM. Topfavorit Frankreich ist raus. Spanien gewann 2:0. Das zweite Halbfinale steigt heute Abend. Argentinien gegen England mit dem gebürtigen Schwaben Thomas Tuchel als Trainer. 21 Uhr geht's los. Donald Trump will den Iran zurück an den Verhandlungstisch bringen und droht dem Mullah-Regime mit gewohnt drastischen Worten: Wenn der Iran nicht weiter verhandle, werde die nächste Woche richtig schlimm für das Land, so Trump in einem TV-Interview. Er droht mit der Zerstörung von Kraftwerken und Brücken. Trump hatte letzte Woche die Waffenruhe für beendet erklärt. Auch letzte Nacht flog das US-Militär eine weitere Angriffswelle auf den Iran. Wer glaubt, dass alle kostenlosen Raststätten in Deutschland mittlerweile von Vandalen verwüstet sind, liegt zumindest teilweise daneben. Zwei Anlagen sind laut jüngstem ADAC-Test tatsächlich noch komplett ohne Vandalismusspuren. Eine davon der Neckarblick an der A81. Doch insgesamt fast die Hälfte der getesteten kostenlosen Rastplätze fielen mit mangelhaft durch. Zusammen mit den teuren Sanifair-Toiletten und den Wucherpreisen an bewirtschafteten Raststätten bringt uns das die zweitschlechteste Platzierung im Europa-Vergleich. Schlechter sind nur Italien und Spanien, ganz vorne Frankreich und Österreich.
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5: Ein Geografieprofessor der Uni Tübingen soll sich mit gefälschten Abrechnungen Zehntausende Euro erschlichen haben. Deshalb ermittelt die Staatsanwaltschaft wegen des Verdachts auf Betrug und Urkundenfälschung. Das Geld soll aus Zahlungen von Studenten für Exkursionen stammen. Der Beschuldigte soll Auslagen abgerechnet haben, die in Wirklichkeit gar nicht angefallen sind. Die Uni hat schon 80 Studenten Geld zurückerstattet und weitere Überprüfungen gestartet. Walter Frevert, Neckaralb live in Tübingen.
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6: Bis zu 26 Grad sind heute angesagt. Bei uns recht viele Wolken, örtlich auch immer mal wieder Regen. Schauen wir auf den Neckar, bleibt Wettertrend, dann bleibt es wechselhaft. Morgen bis zu 28 Grad bei Wolken und Regen, auch in Richtung Wochenende am Freitag. Maxiwerte bis zu 24 Grad, Regen ist angesagt.
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6: Die Straßen sind frei. Ich wünsche allen da draußen gute und sichere Fahrt.
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6: Da ist mir aktuell einer bekannt, der steht in Reutlingen nach der Ausfahrt von der B564 auf die B312.
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6: Einen guten Morgen euch. Ich hoffe, ihr habt gut geschlafen, trotz Gewitter, trotz auch Hagel zum Beispiel in Reutlingen. Da muss ja einiges los gewesen sein. In Öschingen bei mir zu Hause, da ging's. Ich habe nämlich mit Fenster offen geschlafen, es war ein bisschen windig und dann höre ich eigentlich so einem Gewitter und Regen recht gern zu beim Schlafen. Bei euch war es ja ein bisschen ärger zum Teil. Falls ihr Bilder habt, schickt die uns doch gern durch. 07121 945 88 99. So lang gibt's für euch Musik von Erasure. Sometimes.

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0: Einfach gute Musik. Jetzt Neckar bleibt statt der die Morgenshow an diesem Mittwoch. Heute 26 Grad. Örtlich immer mal wieder ein bisschen Regen und nass, der vom Himmel fällt. Ja, und dazu ordentlich Wolken. Doch es werden auch wieder heißere Tage kommen. Und jetzt ist ja die beste Zeit, so ein bisschen sein Schlafzimmer zu lüften und ein bisschen wieder in erholsamen Schlaf zu kommen, denn viele haben sich jetzt die letzte Zeit gewälzt. Nachts schweißgebadet, dann nur von links nach rechts und sind aufgewacht. Die geliebte Bettdecke, die wird plötzlich zum Endgegner. Wie man es im Schlafzimmer aber trotzdem aushält, das weiß unser Reporter Dominik Kotzur. Ja, während heißer Sommernächte, Dominik, nur unter seinem Laken zu schlafen, das klingt erstmal logisch. Ist das aber eine gute Idee, Dominik?
1: Das kann man machen, aber oft ist es keine ideale Lösung für die ganze Nacht. Denn auch wenn es abends noch drückend warm ist, sinkt die Temperatur später oft wieder. Dann fehlt unter einem Laken schnell der nötige Wärmeschutz und man wacht leichter auf oder friert plötzlich. Für den Sommer sind deswegen leichte Sommerdecken perfekt. Diese Decken wiegen oft nur halb so viel wie die Winterversion und verhindern durch spezielle Nähte Hitzestaus im Bett.
0: Auf welche Materialien sollte man denn beim Kauf so einer Decke achten?
1: Da sind Naturmaterialien besonders angenehm, weil sie viel Feuchtigkeit aufnehmen können. Dünne Decken aus zum Beispiel Kamelhaar oder Kaschmir wiegen fast nichts und schlucken bis zu 30% ihres Eigengewichts an Schweiß. Wer es noch leichter mag, greift zu dünnen Daunendecken. Kunstfasern wie Mikrofaser haben auch ihre Vorteile. Sie sind leicht und man kann sie super waschen, aber da sollte die Qualität stimmen. Denn wenn die wenig atmungsaktiv sind und die Luft darunter steht, wird es in einer heißen Nacht richtig unangenehm.
0: Es gibt ja auch so kuriose Tipps, wie die Bettdecke vor dem Schlafen kurz in die Kühltruhe zu stecken. Bringt das denn was?
1: Eher weniger. Der Kühleffekt verfliegt nach ein paar Minuten und dann schwitzt man genau wie vorher. Viel nachhaltiger ist der richtige Bettbezug. Hier gilt, Finger weg von Bettwäsche aus Mikrofaser. Die kann die Haut reizen. Baumwolle oder Leinen sind aber top. Und Leinen kühlt auch noch zusätzlich. Ein Ventilator vom Bett mit einem nassen Tuch drauf kann außerdem auch für eine angenehme Brise sorgen. Und ansonsten lauwarm abduschen, heißer süßer Tee und wenn gar nichts mehr hilft, einfach den Schlafsack auf dem Balkon ausrollen und die Sterne genießen.
0: Kollege Dominik Kotzur zum Schlafen in der Sommerzeit. Also das mit dem Balkon, das finde ich super. Vielleicht finde ich ja auch eine Hängematte. Was ich auf jeden Fall finde, ist einfach gute Musik. Die gibt's jetzt wieder in eurem Lieblingsradio Neckar Live.

0: Einfach gute Musik. Ihr hört Neckar Live statt die Morgenshow. Manchmal geht's schnell, manchmal braucht man nur eine halbe Minute. Ich hoffe, ihr habt so lang Zeit.
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2: Wer ganz neu anfängt mit der Tour de France, zum ersten Mal den Fernseher einschaltet, der lernt zuerst mal mindestens 10 Minuten was über französische Schlösser.
3: Es geht vorbei am berühmten Château de Camembert aus dem 12. Jahrhundert.
2: Und irgendwann siehst du dann tatsächlich auch mal Radfahrer, die erkennst du ganz leicht daran, dass sie am Straßenrand von Teufeln und Dinos angeschrien werden.
4: Alle, alle!
2: Und dann merkst du dem Kommentator an, es wird langsam spannend.
3: Ja, jetzt wird das Feld nervös, hier hinten wird schon gearbeitet, da wird sicher gleich attackiert.
2: Und du siehst wieder 10 Minuten nichts außer Burgen und Schlössern. Du gehst kurz zum Kühlschrank, kommst zurück, siehst einen einzelnen Fahrer ganz vorne und hörst:
3: Das war sie also, die entscheidende Szene dieser Etappe.
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4: Mit Corinna Decker. Guten Morgen. Spanien steht im Finale der Fußball-WM. 2:0 gegen Topfavorit Frankreich. Neckaralb-Live-Reporter Thomas Thonfeld. Das kam doch überraschend, oder?
5: Ja, das muss man sagen, denn dass die Spanier die hochgelobte französische Offensive derart beherrschen, das war vorher so nicht zu erwarten. Spanien mit einer ganz, ganz starken Mannschaftsleistung. Frankreich kam kaum zu Chancen. Die Tore der Spanier dagegen absolut verdient. Liefert der Europameister im Finale nochmal so eine Leistung ab, dann hat das Team gute Chancen, auch den WM-Titel zu holen.
4: Heftige Unwetter haben gestern Abend vor allem die Region Nürnberg schwer getroffen. Die Feuerwehr meldet fast 3000 Notrufe innerhalb von 5 Stunden. Umgestürzte Bäume, vollgelaufene Keller, es gab mehrere Verletzte. Im Kreis Konstanz ist, vermutlich nach einem Blitzeinschlag, eine Scheune mit 4 Traktoren abgebrannt. Auch heute warnt der Deutsche Wetterdienst in Baden-Württemberg und Bayern vor einzelnen kräftigen Gewittern mit Starkregen und Hagel. Die Deutsche Bahn ist dieses Jahr schon 2200 Mal Ziel für Saboteure geworden. Das berichtet die Bild, die sich auf einen internen Bahnbericht beruft. Brandstiftung, durchgetrennte Kabel oder geklautes Metall. Insgesamt seien es 7% mehr Vorfälle als letztes Jahr um diese Zeit.
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6: Die Firma Sovitec aus Sonnenbühl bei Reutlingen hat Insolvenz angemeldet. Sie entwickelt Wind- und Solarprojekte und ist nach eigenen Angaben in 13 Ländern aktiv. Für die rund 80 Beschäftigten sind die Löhne über das Insolvenzgeld zunächst gesichert. Der Geschäftsbetrieb soll in den kommenden Monaten normal weiterlaufen. Betroffen sind auch weitere Gesellschaften der Unternehmensgruppe. Karin Rothaub, Neckaralb live in Sonnenbühl.
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7: Bewölkt und regnerisch wird's heute an diesem Mittwoch bei uns in der schönsten Region der Welt. Bis zu 26 Grad sind angesagt. Schauen wir auf den Neckar Live Wettertrend. Dann wird's auch in den nächsten beiden Tagen ähnlich. Morgen mit bis zu 28 Grad und Regen. Übermorgen Wolken- und Regenwetter bei bis zu 24 Grad.
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7: Die Straßen sind frei. Ich wünsche allen da draußen gute und sichere Fahrt.
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7: Die stehen in Reutlingen an der Ausfahrt auf die B312 von der B464 kommend. Es wird geblitzt in Belzen, in der Mössinger Straße sowie in Rottenburg, in der Wittenberger Straße. Einen Blitz habe ich da noch in Waldenbuch, in der Schillerstraße. Und der letzte mir bekannte Blitzer steht in Ehningen, in der Schlossstraße.
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7: Einen guten Morgen euch. Shania Twain, you're still the one.

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0: Einfach gute Musik, ihr hört Neckar, bleibt statt der die Morgenshow. Heute Regen, viele Wolken bei bis zu 28 Grad, im Schnitt so um die 26, 27 Grad in der Region. Ihr dürft die Ohren spitzen, die Lauscher, die machen da mal auf, es geht mal wieder bis zum Lanner.
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0: Ihr kennt es vielleicht, tava, bei dem regnerischen Wetter werdet ihr et Grilles und dann lieber Fondue machen. Dann hätte ich da einen Tipp, was ihr mit der übrigen Brennpaste machen könnt, dass die irgendwo rumfährt und das Sauerei geht. Ganz einfach, das könnt ihr einfrieren und dann könnt ihr die Brennpaste mal wieder benutzen. Also et vergessen, macht ihr ein Fondue und ihr habt noch übrig zu viel Brennpaste, dann den sie im Frierschrank einfrieren und sie fällt euch nicht mehr zu Last. Und ihr könnt sie wiederverwenden, gell? Jetzt vergessen!
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0: Mike and the Mechanics, Everybody Gets a Second Chance. Einfach gute Musik, ihr hört Neckar bleibt stadtklar, die Morgenshow. Schön, dass ihr mit dabei seid. Ja, bei der WM, da gab es ja die ein oder andere strittige Elfmeter-Diskussion. Da gibt's aber dann doch auch immer noch ein paar Weisheiten dazu.
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3: Heute von Christian Streich.
4: Foul im Strafraum ist dann nicht, wenn es einen Kontakt gibt, sondern wenn es einen Foul gibt. So war es immer und so muss es sein. Hand ist dann, wenn eine klare Torschance vermieden wird oder einer die Hand da oben hat, wo sie nicht hingehört. Sonst ist es keine Hand. Und müssen wir wieder mal zum Fußball gehen. Das, so geht es nicht.
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3: Mit Corinna Decker. Guten Morgen. Spanien steht im Finale der Fußball-WM. Topfavorit Frankreich ist raus. Spanien gewann 2:0. Das zweite Halbfinale steigt heute Abend. Argentinien gegen England mit dem gebürtigen Schwaben Thomas Tuchel als Trainer. 21 Uhr geht's los. Donald Trump will den Iran zurück an den Verhandlungstisch bringen und droht dem Mullah-Regime mit gewohnt drastischen Worten: Wenn der Iran nicht weiter verhandle, werde die nächste Woche richtig schlimm für das Land, so Trump in einem TV-Interview. Er droht mit der Zerstörung von Kraftwerken und Brücken. Trump hatte letzte Woche die Waffenruhe für beendet erklärt. Auch letzte Nacht flog das US-Militär eine weitere Angriffswelle auf den Iran. Wer glaubt, dass alle kostenlosen Raststätten in Deutschland mittlerweile von Vandalen verwüstet sind, liegt zumindest teilweise daneben. Zwei Anlagen sind laut jüngsten ADAC-Test tatsächlich noch komplett ohne Vandalismusspuren. Eine davon der Neckarblick an der A81. Doch insgesamt fast die Hälfte der getesteten kostenlosen Rastplätze fielen mit mangelhaft durch. Zusammen mit den teuren Sanifair-Toiletten und den Wucherpreisen an bewirtschafteten Raststätten bringt uns das die zweitschlechteste Platzierung im Europa-Vergleich. Schlechter sind nur Italien und Spanien, ganz vorne Frankreich und Österreich.
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4: In Straßberg im Zollernalbkreis sorgt eine gesperrte Fußgängerbrücke bei einem Spielplatz für Ärger. Die Sanierung dauert inzwischen 7 Wochen statt geplanter 2. Kinder nutzen ein Gerüst neben der Baustelle als Übergang. Bürgermeister Zeiser kritisiert die Verzögerung, sagt aber auch, Kinder dürfen nicht alleine auf einen Spielplatz. Die Gemeinde hofft, dass die Arbeiten noch in dieser Woche fertig werden. Klaus Waschkes, Neckaralb live in Straßberg.
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5: Bis zu 26 Grad sind heute angesagt. Bei uns recht viele Wolken, örtlich auch immer mal wieder Regen. Schauen wir auf den Neckarblick live Wettertrend. Dann bleibt es wechselhaft. Morgen bis zu 28 Grad bei Wolken und Regen. Auch in Richtung Wochenende am Freitag. Maxiwerte bis zu 24 Grad. Regen ist angesagt.
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5: Die Straßen sind frei. Ich wünsche allen da draußen gute und sichere Fahrt.
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5: Die stehen in Reutlingen. An der Ausfahrt auf die B312 von der B464 kommend. Es wird geblitzt in Belzen, in der Mössinger Straße sowie in Rottenburg, in der Wittenberger Straße. Einen Blitzer habe ich da noch in Waldenbuch, in der Schillerstraße. Und der letzte mir bekannte Blitzer steht in Ehningen, in der Schlossstraße.
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5: Einen guten Morgen euch. Schön, dass ihr mit dabei seid. Schaue ich so aus dem Fenster, dann sehe ich es da recht trüb, wolkig, ja, und auch immer wieder so ein bisschen Donner, den ich höre. So ein kleines Blitzchen habe ich gerade auch noch gesehen. Es ist also in der Region ordentlich was los und natürlich auch bei uns hier mit einfach guter Musik. Da ist nämlich auch was los. Sandra, Maria Magdalena.

Coldplay, Fix You. Einfach gute Musik. Ihr hört Neckar, bleibt stadtklar, die Morgenshow. Schön, dass ihr mit dabei seid. Wir wollen gemeinsam kurz aufs Wetter schauen. Das ist ja heute ein bisschen durchwachsener. Heute, ja, da donnert's ein bisschen bei uns in der Region. Wenn man mal genau hinhört, es sieht auch ein bisschen drüber aus. Maxi-Werte von bis zu 28 Grad sind gerade so im Tübinger Raum drin. Ansonsten bewegen wir uns zwischen 25 und 27 Grad. Örtlich kann es dann auch noch immer mal wieder regnen. Dann müssen wir halt, wenn es geht, drinnen schaffen heute. Da ist da auf jeden Fall angenehmer. Ich habe Mitleid mit allen, die draußen unterwegs sein müssen. Ja, und passend dazu gibt's für euch die Man at Work Down Under hier bei Neckar Live.

Robbie Williams, Let Me Entertain You. Einfach gute Musik. Ihr hört euer Lieblingsradio Neckaralb live. Einen schönen Mittwoch, ein schönes Bergfest wünsche ich euch. Ich hoffe, dass ihr den Tag heute drin verbringen dürft, denn schaue ich so aus dem Fenster, sieht's recht trüb und ich höre auch immer wieder den Donner. Ja, es ist also wechselhaft heute. Dementsprechend natürlich auch anziehen, wenn ihr aus dem Haus geht.

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5: Mit Corinna Decker. Guten Morgen. Nach dem überraschenden Aus für Frankreich bei der Fußball-WM steht heute Halbfinale Nummer 2 an. Titelverteidiger Argentinien gegen England. Das gilt als Hochrisikospiel. In Atlanta sind zusätzliche Sicherheitskräfte und Polizei im Einsatz. Neckaralb live Reporter Thomas Thunfeld. Warum?
6: Na, zum einen fühlen sich die Engländer auch 40 Jahre danach immer noch durch das legendäre Handtor von Diego Maradona im WM-Viertelfinale von 1986 betrogen. Der Argentinier meinte hinterher ja, es sei die Hand Gottes gewesen, die den Ball ins englische Tor befördert habe. Zum anderen haben die beiden Länder ja 1982 einen Krieg um die Falklandinseln geführt. Und diese Gemengelage führt dazu, dass sich die Fangruppen jetzt nicht gerade vor gegenseitiger Zuneigung überschlagen.
5: Die Deutsche Bahn ist dieses Jahr schon 2200 Mal Ziel für Saboteure geworden. Das berichtet die Bild, die sich auf einen internen Bahnbericht beruft. Brandstiftung, durchtrennte Kabel oder geklautes Metall. Insgesamt seien es 7% mehr Vorfälle als letztes Jahr um diese Zeit. Wer glaubt, dass alle kostenlosen Raststätten in Deutschland mittlerweile von Vandalen verwüstet sind, liegt zumindest teilweise daneben. Zwei Anlagen sind laut jüngstem ADAC-Test tatsächlich noch komplett ohne Vandalismusspuren. Eine davon der Neckarblick an der A81. Doch insgesamt fällt fast die Hälfte der getesteten kostenlosen Rastplätze mit mangelhaft durch.
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7: Wie sieht Reutlingen aus der Vogelperspektive aus? Antworten darauf liefern neue Luftbilder, die jetzt im Online-Geoportal der Stadt zu sehen sind. Im Luftbildatlas können aktuelle Aufnahmen aus dem Frühjahr auch mit historischen Luftbildern verglichen werden. Die Fotos zeigen das Reutlinger Stadtgebiet und die bebauten Bereiche von Wannweil, Waldorf-Heslach und Plietzhausen. Sie sind besonders detailreich. Walter Frevert, Neckaralb live in Reutlingen.
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8: Bewölkt und regnerisch wird's heute an diesem Mittwoch bei uns in der schönsten Region der Welt. Bis zu 26 Grad sind angesagt. Schauen wir auf den Neckar, bleibt Wettertrend. Dann wird's auch in den nächsten beiden Tagen ähnlich. Morgen mit bis zu 28 Grad und Regen. Übermorgen Wolken und Regenwetter bei bis zu 24 Grad.
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8: Die Straßen sind frei. Ich wünsche allen da draußen gute und sichere Fahrt.
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8: Die stehen in Reutlingen an der Ausfahrt auf die B312 von der B464 kommend. Es wird geblitzt in Belzen, in der Mössinger Straße sowie in Rottenburg, in der Wittenberger Straße. Einen Blitz habe ich da noch in Waldenbuch, in der Schillerstraße. Und der letzte mir bekannte Blitzer steht in Ehningen, in der Schlossstraße.
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8: Na, guten Morgen euch mit Mattia Bazar. Ti sento.

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0: Live Stuttgart, die Morgenshow mit einfach guter Musik. Schön, dass ihr mit dabei seid. Heute Maxiwerte von 25 bis 28 Grad bei wechselhaftem Wetter. Ja, wir strahlen trotzdem, denn die Natur, die freut sich und wir freuen uns glatt mit. Nur was ihr nicht vergessen dürft, ist heute auf jeden Fall der Regenschirm. Den würde ich heute mal gegen die Sonnencreme eintauschen. Das wäre, glaubt, kein Fehler. Ja, und was manchmal auch kein Fehler ist, ist aufzulegen. Vor allem, wenn er hier anruft.
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2: Hallo.
3: Stadt Weingarten, Dezernat Bürgerservice, ordnungsmäßig meiner, guten Tag.
2: Ja, guten Tag.
3: Es geht nämlich um Ihre Eheschließung am 27.06.26 beim Standesamt Weingarten.
2: Ja.
3: Ja, da ist jetzt durch eine Kontrolle beanstandet worden, dass bei Trauzeugen Günther Dillmann irgendetwas nicht in Ordnung war.
2: Okay, was war da nicht in Ordnung?
3: Sein Personalausweis hatte zum Zeitpunkt der Trauung nur noch 3 Monate Gültigkeit, hätte aber nach dem BBG § 163 Absatz 4 noch mindestens 6 Monate Gültigkeit haben müssen.
2: Aha, okay, und das heißt?
3: Das heißt, wir müssen die Eheschließung jetzt für ungültig erklären und Sie müssen also eine erneute Eheschließung beantragen.
2: Also warum tut man den Personalausweis nicht gleich kontrollieren bei Eheschließung? Also
3: ja, das ist eine gute Frage, das ist wahrscheinlich möglich.
2: Ja, das ist keine gute Frage, sowas kann man doch nicht machen.
3: Ja, das ist möglicherweise übersehen worden.
2: Wie kann man sowas denn übersehen?
3: Fehler passieren halt auch, da sind Menschen...
2: Ja, Entschuldigung, also wenn ich so einen Fehler mache bei meiner Arbeit, bin ich ja sofort gekündigt oder so. Es kann ja nicht sein, dass man einfach sowas übersieht.
3: Naja, es ist jetzt leider passiert, ich kann das nicht mehr
2: machen. Ja, sowas darf nicht passieren in Deutschland.
3: Ja,
2: in Deutschland macht man jeden Scheiß 2-3 Mal umkehren und dann auf einmal tut man da einen Fehler machen oder was?
3: Ich gebe Ihnen den guten Rat, gehen Sie zu unserer städtischen Eheberaterin Saskia Zimmermann, weil hier war der Telefoncheck.
4: Ja.
3: Dann wünsche ich Ihnen trotzdem mal einen schönen Tag.
2: Danke Ihnen auch.
3: Und Sie sind natürlich immer noch rechtsgültig verheiratet. Tschüss.
2: Okay, danke. Ciao.
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0: Der Mittwoch mit einfach guter Musik in eurem Lieblingsradio. Heute am zweiten Halbfinaltag der WM.
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0: Ja, Spanien hat gestern das Endspiel der Fußballweltmeisterschaft erreicht. Der Europameister, der hat im Halbfinale in Arlington Frankreich mit 2:0 weggehauen und spielt jetzt am Sonntag in East Rutherford um den Titel. Der Finalgegner, der wird heute ermittelt zwischen Argentinien und England mit dem deutschen Trainer Thomas Tuchel. Heute Abend 21 Uhr geht's da los. Ihr könnt es anschauen in der ARD und natürlich auch wieder in Magenta TV. Thomas Thonfeld, der berichtet für uns vor Ort. Thomas, Spanien setzt sich jetzt im ersten Halbfinale mit 2:0 gegen Frankreich durch. Bisschen souveräner als erwartet, oder?
2: Ja, das muss man sagen, denn dass die Spanier die hochgelobte französische Offensive derart beherrschen, das war vorher so nicht zu erwarten. Spanien mit einer ganz, ganz starken Mannschaftsleistung. Frankreich kam kaum zu Chancen. Die Tore der Spanier dagegen absolut verdient. Sowohl der Elfmeter von Oyarzabal nach 22 Minuten, als auch der schön herauskombinierte zweite Treffer durch Porro in Minute 58. Liefert der Europameister im Finale nochmal so eine Leistung ab, dann hat das Team gute Chancen, auch den WM-Titel zu holen.
0: Das zweite Halbfinale heute, England gegen Argentinien, gilt ja offenbar als Hochrisikospiel. In Atlanta sind zusätzliche Sicherheitskräfte und Polizei im Einsatz. Warum ist das Spiel denn so brisant?
2: Na, zum einen fühlen sich die Engländer auch 40 Jahre danach immer noch durch das legendäre Handtor von Diego Maradona im WM-Viertelfinale von 1986 betrogen. Der Argentinier meinte hinterher ja, es sei die Hand Gottes gewesen, die den Ball ins englische Tor befördert habe. Zum anderen haben die beiden Länder ja 1982 einen Krieg um die Falklandinseln geführt. Und diese Gemengelage führt dazu, dass sich die Fangruppen jetzt nicht gerade vor gegenseitiger Zuneigung überschlagen.
0: Heute also das zweite Halbfinalspiel zwischen Argentinien und England. Ich persönlich bin für England, für unseren deutschen Trainer Thomas Tuchel in diesem Fall und nicht für die Argentinier. Ich finde, die sind nicht ganz fair durch dieses Turnier gekommen, aber ist natürlich nur eine persönliche Meinung. Ich bin gespannt, was sagt ihr? Schreibt mir gern 0712 945 88 99. Wer gewinnt? Lasst mir eine Nachricht da. 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
4: Mit Corinna Decker. Guten Morgen. Heute Morgen ist ein schweres Unwetter mit Hagel über Reutlingen und die umliegenden Gemeinden hinweggezogen. In Teilen der Stadt fiel für 2 Stunden der Strom aus. Der Hagel verstopfte Gullis, sodass mehrere Straßen teilweise überflutet waren. Gestern Abend haben Unwetter vor allem die Region Nürnberg schwer getroffen. Die Feuerwehr meldet fast 3000 Notrufe innerhalb von 5 Stunden. Es gab mehrere Verletzte. Im Kreis Konstanz ist, vermutlich nach einem Blitzeinschlag, eine Scheune mit 4 Traktoren abgebrannt. Auch heute warnt der Deutsche Wetterdienst in Baden-Württemberg und Bayern vor einzelnen kräftigen Gewittern mit Starkregen und Hagel. WM-Finalist Nummer 1 steht fest. Spanien hat Topfavorit Frankreich 2:0 besiegt. Heute Abend das 2. Halbfinale. Argentinien gegen England mit dem gebürtigen Schwaben Thomas Tuchel als Trainer. Und die Diskussion um die Halbzeitshow im Finale nimmt wieder Fahrt auf. Internationale Medien berichten übereinstimmend, dass die Halbzeitpause auf mindestens 20-30 Minuten verlängert werden muss. Denn zahlreiche Superstars treten dann auf. Shakira, Justin Bieber, Madonna und BTS. Ein Krokodil, das in der Stuttgarter Wilhelma Plastik herauswirkt, sorgt im Internet für Aufsehen. Ein Besucher hat gefilmt, wie es unter anderem Schnuller- und Quetschi-Getränkebeutel ausspuckt. Die Tierschutzorganisation PETA kritisiert den Vorfall scharf. Die Wilhelma erklärt, die Teile hätten für das Krokodil keine Lebensgefahr bedeutet. Dennoch prüft der Zoo zusätzliche Schutzmaßnahmen, damit Besucher keinen Plastikmüll mehr ins Gehege werfen können.
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5: Ein Geografieprofessor der Uni Tübingen soll sich mit gefälschten Abrechnungen Zehntausende Euro erschlichen haben. Deshalb ermittelt die Staatsanwaltschaft wegen des Verdachts auf Betrug und Urkundenfälschung. Das Geld soll aus Zahlungen von Studenten für Exkursionen stammen. Der Beschuldigte soll Auslagen abgerechnet haben, die in Wirklichkeit gar nicht angefallen sind. Die Uni hat schon 80 Studenten Geld zurückerstattet und weitere Überprüfungen gestartet. Walter Frevert, Neckaralb live in Tübingen.
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6: Bis zu 26 Grad sind heute angesagt bei uns. Recht viele Wolken, örtlich auch immer mal wieder Regen. Schauen wir auf den Neckaralb live Wettertrend. Dann bleibt es wechselhaft. Morgen bis zu 28 Grad bei Wolken und Regen. Auch in Richtung Wochenende am Freitag. Maxiwerte bis zu 24 Grad. Regen ist angesagt.
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6: Die Straßen sind frei. Ich wünsche allen da draußen gute und sichere Fahrt.
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6: Die stehen in Reutlingen an der Ausfahrt auf die B312 von der B464 kommend. Es wird geblitzt in Belzen, in der Mössinger Straße sowie in Rottenburg, in der Wittenberger Straße. Einen Blitzer habe ich da noch in Waldenbuch, in der Schillerstraße. Und der letzte mir bekannte Blitzer steht in Ehningen, in der Schlossstraße.
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6: Bergfest haben wir heute. An diesem Mittwoch wünsche ich einen guten Morgen mit Jennifer Rush. The Power of

0: Einfach gute Musik, jetzt Neckar, bleibt startklar, die Morgenshow an diesem Mittwoch, heute 26 Grad, örtlich immer mal wieder ein bisschen Regen und nass, der vom Himmel fällt, ja, und dazu ordentlich Wolken, doch es werden auch wieder heißere Tage kommen und jetzt ist ja die beste Zeit, so ein bisschen sein Schlafzimmer zu lüften. Und ein bisschen wieder in erholsamen Schlaf zu kommen, denn viele haben sich jetzt die letzte Zeit gewälzt. Nachts schweißgebadet, dann nur von links nach rechts und sind aufgewacht. Die geliebte Bettdecke, die wird plötzlich zum Endgegner. Wie man es im Schlafzimmer aber trotzdem aushält, das weiß unser Reporter Dominik Kotzur. Ja, während heißer Sommernächte, Dominik, nur unter seinem Laken zu schlafen, das klingt erstmal logisch. Ist das aber eine gute Idee, Dominik?
1: Das kann man machen, aber oft ist es keine ideale Lösung für die ganze Nacht. Denn auch wenn es abends noch drückend warm ist, sinkt die Temperatur später oft wieder. Dann fehlt unter einem Laken schnell der nötige Wärmeschutz und man wacht leichter auf oder friert plötzlich. Für den Sommer sind deswegen leichte Sommerdecken perfekt. Diese Decken wiegen oft nur halb so viel wie die Winterversion und verhindern durch spezielle Nähte Hitzestaus im Bett.
0: Auf welche Materialien sollte man denn beim Kauf so einer Decke achten?
1: Da sind Naturmaterialien besonders angenehm, weil sie viel Feuchtigkeit aufnehmen können. Dünne Decken aus zum Beispiel Kamelhaar oder Kaschmir wiegen fast nichts und schlucken bis zu 30% ihres Eigengewichts an Schweiß. Wer es noch leichter mag, greift zu dünnen Daunendecken. Kunstfasern wie Mikrofaser haben auch ihre Vorteile. Sie sind leicht und man kann sie super waschen, aber da sollte die Qualität stimmen. Denn wenn die wenig atmungsaktiv sind und die Luft darunter steht, wird es in einer heißen Nacht richtig unangenehm.
0: Es gibt ja auch so kuriose Tipps wie die Bettdecke vor dem Schlafen kurz in die Kühltruhe zu stecken. Bringt das denn was?
1: Eher weniger. Der Kühleffekt verfliegt nach ein paar Minuten und dann schwitzt man genau wie vorher. Viel nachhaltiger ist der richtige Bettbezug. Hier gilt: Finger weg von Bettwäsche aus Mikrofaser. Die kann die Haut reizen. Baumwolle oder Leinen sind aber top. Und Leinen kühlt auch noch zusätzlich. Ein Ventilator vom Bett mit einem nassen Tuch drauf kann außerdem auch für eine angenehme Brise sorgen. Und ansonsten lauwarm abduschen, heißer süßer Tee und wenn gar nichts mehr hilft, einfach den Schlafsack auf dem Balkon ausrollen und die Sterne genießen.
0: Kollege Dominik Kotzur zum Schlafen in der Sommerzeit. Also das mit dem Balkon, das finde ich super. Vielleicht finde ich ja auch eine Hängematte. Was ich auf jeden Fall finde, ist einfach gute Musik. Die gibt's jetzt wieder in eurem Lieblingsradio. Neckar Live.

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1: Wer ganz neu anfängt mit der Tour de France, zum ersten Mal den Fernseher einschaltet, der lernt zuerst mal mindestens 10 Minuten was über französische Schlösser.
2: Es geht vorbei am berühmten Château de Camembert aus dem 12. Jahrhundert.
1: Und irgendwann siehst du dann tatsächlich auch mal Radfahrer. Die erkennst du ganz leicht daran, dass sie am Straßenrand von Teufeln und Dinos angeschrien werden.
3: Alle, alle!
1: Und dann merkst du dem Kommentator an, es wird langsam spannend.
2: Ja, jetzt wird das Feld nervös, hier hinten wird schon gearbeitet, da wird sicher gleich attackiert.
1: Und du siehst wieder 10 Minuten nichts außer Burgen und Schlössern. Du gehst kurz zum Kühlschrank, kommst zurück, siehst einen einzelnen Fahrer ganz vorne und hörst...
2: Das war sie also, die entscheidende Szene dieser Etappe.
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0: 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Ihr hört Neckarbleif statt Gladi Morgenshow. Manchmal geht's schnell, manchmal braucht man nur eine halbe Minute. Ich hoffe, ihr habt so lang Zeit.
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5: Mit Corinna Decker. Guten Morgen. Heute Morgen ist ein schweres Unwetter mit Hagel über Reutlingen und die umliegenden Gemeinden hinweggezogen. In Teilen der Stadt fiel für 2 Stunden der Strom aus. Der Hagel verstopfte Gullis, sodass mehrere Straßen teilweise überflutet waren. Gestern Abend haben Unwetter vor allem die Region Nürnberg schwer getroffen. Die Feuerwehr meldet fast 3000 Notrufe innerhalb von 5 Stunden. Es gab mehrere Verletzte. Im Kreis Konstanz ist, vermutlich nach einem Blitzeinschlag, eine Scheune mit 4 Traktoren abgebrannt. Auch heute warnt der Deutsche Wetterdienst in Baden-Württemberg und Bayern vor einzelnen kräftigen Gewittern mit Starkregen und Hagel. WM-Finalist Nummer 1 steht fest. Spanien hat Topfavorit Frankreich 2:0 besiegt. Heute Abend das 2. Halbfinale. Argentinien gegen England mit dem gebürtigen Schwaben Thomas Tuchel als Trainer. Und die Diskussion um die Halbzeitshow im Finale nimmt wieder Fahrt auf. Internationale Medien berichten übereinstimmend, dass die Halbzeitpause auf mindestens 20, 30 Minuten verlängert werden muss. Denn zahlreiche Superstars treten dann auf. Shakira, Justin Bieber, Madonna und BTS. Ein Krokodil, das in der Stuttgarter Wilhelma Plastik herauswirkt, sorgt im Internet für Aufsehen. Ein Besucher hat gefilmt, wie es unter anderem Schnuller- und Quetschi-Getränkebeutel ausspuckt. Die Tierschutzorganisation PETA kritisiert den Vorfall scharf. Die Wilhelma erklärt, die Teile hätten für das Krokodil keine Lebensgefahr bedeutet. Dennoch prüft der Zoo zusätzliche Schutzmaßnahmen, damit Besucher keinen Plastikmüll mehr ins Gehege werfen können.
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6: Ein Geografieprofessor der Uni Tübingen soll sich mit gefälschten Abrechnungen Zehntausende Euro erschlichen haben. Deshalb ermittelt die Staatsanwaltschaft wegen des Verdachts auf Betrug und Urkundenfälschung. Das Geld soll aus Zahlungen von Studenten für Exkursionen stammen. Der Beschuldigte soll Auslagen abgerechnet haben, die in Wirklichkeit gar nicht angefallen sind. Die Uni hat schon 80 Studenten Geld zurückerstattet und weitere Überprüfungen gestartet. Walter Frevert, Neckaralb live in Tübingen.
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7: Bewölkt und regnerisch wird's heute an diesem Mittwoch bei uns in der schönsten Region der Welt. Bis zu 26 Grad sind angesagt. Schauen wir auf den Neckar live Wettertrend. Dann wird's auch in den nächsten beiden Tagen ähnlich. Morgen mit bis zu 28 Grad und Regen. Übermorgen Wolken und Regenwetter bei bis zu 24 Grad.
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7: Die Straßen sind frei. Ich wünsche allen da draußen gute und sichere Fahrt.
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7: Die stehen in Reutlingen an der Ausfahrt auf die B312 von der B464 kommend. Es wird geblitzt in Belzen, in der Mössinger Straße sowie in Rottenburg, in der Wittenberger Straße. Einen Blitz habe ich da noch in Waldenbuch, in der Schillerstraße. Und der letzte mir bekannte Blitzer steht in Ehningen, in der Schlossstraße.
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7: Schön, dass ihr mit dabei seid. Schön, dass es euch gibt. Lasst es euch gesagt sein an diesem Mittwoch. Ich wünsche einen guten Morgen mit Edwin Collins, A Girl Like You.

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0: 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Ihr hört Neckar Bleibstadt, der die Morgenshow. Heute Regen, viele Wolken bei bis zu 28 Grad. Im Schnitt so um die 26, 27 Grad in der Region. Ihr dürft die Ohren spitzen. Die Lauscher, die machen da mal auf. Es geht mal wieder bis zum Lernen.
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0: Ihr kennt es vielleicht, tava, bei dem regnerischen Wetter werdet ihr et Grille, sondern lieber Fondue machen. Dann hätte ich da einen Tipp, was ihr mit der übrigen Brennpaste machen könnt, dass die irgendwo rumfährt und das Sauerei geht. Ganz einfach, das könnt ihr einfrieren und dann könnt ihr die Brennpaste mal wieder benutzen. Also et vergessen, macht ihr ein Fondue und ihr habt noch übrig zu viel Brennpaste, dann den sie im Gefrierschrank einfrieren und sie fällt euch nicht mehr zu Last. Und ihr könnt sie wiederverwenden, gell? Nicht vergessen!
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Morgenshow. Schön, dass ihr mit dabei wart an diesem Mittwoch an eurem Bergfest. Genießt es mir voll. Viel Spaß heute Abend, falls ihr das WM-Halbfinale noch anschaut. Argentinien gegen England, das zweite Halbfinale. Dann wird herausgefunden, wer im Finale gegen Spanien ran darf. Das ist dann am Sonntag. Wir sind natürlich gespannt. Ich bin aber auch gespannt auf morgen früh. Seid da wieder mit dabei. 6 Uhr. Ich freue mich auf euch. Ich wünsche euch eine gute Zeit. Vergesst mir das Lachen nicht. Euer Grauerle sagt Tschüss.

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4: Um 10 Uhr. Guten Tag. Heftige Unwetter haben für Schäden im Allgäu gesorgt. Besonders betroffen das Unterallgäu und der Raum Memmingen. Dort fielen teils mehrere Zentimeter große Hagelkörner. Warn-Apps schlugen Alarm. In Reutlingen fiel wegen eines schweren Unwetters heute Morgen für 2 Stunden zum Teil der Strom aus. Hagel verstopfte Gullis, sodass mehrere Straßen teilweise überflutet wurden. Auch heute warnt der Deutsche Wetterdienst in Baden-Württemberg und Bayern vor einzelnen kräftigen Gewittern mit Starkregen und Hagel. Donald Trump will den Iran zurück an den Verhandlungstisch bringen und droht dem Mullah-Regime, wenn es nicht weiter verhandle, werde die nächste Woche richtig schlimm für das Land. In einem TV-Interview droht er mit der Zerstörung von Kraftwerken und Brücken. Nach dem überraschenden Aus für Frankreich bei der Fußball-WM steht heute Halbfinale Nummer 2 an. Titelverteidiger Argentinien gegen England. Das gilt als Hochrisikospiel. In Atlanta sind zusätzliche Sicherheitskräfte und Polizei im Einsatz. Neckaralb Live-Reporter Thomas Thunfeld. Warum?
5: Na, zum einen fühlen sich die Engländer auch 40 Jahre danach immer noch durch das legendäre Handtor von Diego Maradona im WM-Viertelfinale von 1986 betrogen. Der Argentinier meinte hinterher ja, es sei die Hand Gottes gewesen, die den Ball ins englische Tor befördert habe. Zum anderen haben die beiden Länder ja 1982 einen Krieg um die Falklandinseln geführt. Und diese Gemengelage führt dazu, dass sich die Fangruppen jetzt nicht gerade vor gegenseitiger Zuneigung überschlagen.
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6: Die Firma Sovitec aus Sonnenbühl bei Reutlingen hat Insolvenz angemeldet. Sie entwickelt Wind- und Solarprojekte und ist nach eigenen Angaben in 13 Ländern aktiv. Für die rund 80 Beschäftigten sind die Löhne über das Insolvenzgeld zunächst gesichert. Der Geschäftsbetrieb soll in den kommenden Monaten normal weiterlaufen. Betroffen sind auch weitere Gesellschaften der Unternehmensgruppe. Karin Rothaupt, Neckaralb live in Sonnenbühl.
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7: Mal mehr, mal weniger Wolken sind gerade am Himmel und im Süden kommt erst noch gewittriger Regen runter. Bis zum Mittag lässt das dann nach. Dafür gibt es ab dem Nachmittag in der Südhälfte vereinzelt kräftige Gewitter mit Starkregen und Hagel. Ansonsten bleibt es trocken bei 27 bis 31 Grad. Morgen erst sonnig, später mehr Wolken und maximal bis zu 33 Grad.
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8: Es staut sich auf der A81 Stuttgart Richtung Singen zwischen Hiltritzhausen und Herrenberg auf 4 Kilometern und in der Gegenrichtung zwischen Böblingen-Sindelfingen und Sindelfingen-Ost auf 2 Kilometern. Wir wünschen euch eine gute Fahrt.
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0: Einen wunderbaren Mittwoch wünsche ich euch. Ihr habt Neckaralb live eingeschaltet. Hallo zusammen und wir schauen jetzt mal in die Kirche. Fachkräfte aus anderen Ländern, das gibt es nämlich auch in Kirchengemeinden. In der katholischen Kirche in Württemberg ist zum Beispiel etwa jeder siebte Priester aus Indien. Inzwischen gibt es auch erste indische Priester, die hier in Württemberg ihr ganzes Theologiestudium und ihre Priesterausbildung machen. Caroline Harug-Nendinger hat den ersten getroffen. Sebin Josef Mattapalil ist in Südindien bei Kerala aufgewachsen.
1: Ich war der einzige Christ in der Schule und die Mehrheit waren Hindus und Muslimen. Und ich muss sagen, das ist für mich eine große Bereicherung, dass ich gelernt habe, es lohnt sich wirklich, dass die Religionen in miteinander Frieden leben können.
2: Priester aus seiner Region kommen schon seit einigen Jahren in Gemeinden nach Württemberg. Sie arbeiten ein paar Jahre hier und dann geht's wieder zurück. Andreas Rieck leitet das Priesterseminar in Rottenburg und er bekommt mit, dass indische Priester manchmal auch enttäuscht sind.
3: Dass sie natürlich jetzt nächstes Mal eine Enttäuschung haben oder auch hinterfragen, was machen wir falsch, warum sind die Kirchen leer, dass es gar nicht mit ihnen als Person zu tun hat, sondern unser Kirchesein hat sich eben grundlegend verändert.
2: Also die Kirchen in Württemberg sind oft nicht so voll wie in Südindien. Auch Sebin Josef Mattapalil kennt es. In seiner Heimat ist mehr los.
1: Die Jugendlichen kommen zum Pfarrhaus, da Volleyball zu spielen oder Basketball zu spielen und so weiter. Also deswegen kommen die auch jetzt nicht nur zum Beten in die Kirche.
2: Um so eine Art Kulturschock vorzubeugen, können Priester jetzt schon zum Theologiestudium und zur Priesterausbildung nach Württemberg kommen. So hat es Sebin Josef jetzt als erster gemacht mit der Ausbildungsstation in Oberschwaben.
1: Da hatte ich immer so ein Heimatgefühl gehabt. Auch die Wärme von den Menschen habe ich dort gespürt.
2: Das neue Ausbildungskonzept ist für die Priester gut und auch für die Gemeinden, findet er.
1: Auch die Kultur kennenzulernen, die Mentalität von den Menschen, wie die heute hier ticken. Also das ist für mich ein großes Gewinnen.
0: Sagt Sebin Josef Mattapalil, erst vor kurzem zum Priester geweiht worden. Und sagt, ihm ist die Wärme, Herzlichkeit und Gastfreundschaft aus seiner Heimat wichtig. Und das will er auch mit in seine Seelsorge tragen. Viele Bekannte und Freunde aus Rottenburg und Tübingen haben ihn zur Priesterweihe in Südindien begleitet.
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4: Mal mehr, mal weniger Wolken sind gerade am Himmel und im Süden kommt erst noch gewittriger Regen runter. Bis zum Mittag lässt das dann nach. Dafür gibt es ab dem Nachmittag in der Südhälfte vereinzelt kräftige Gewitter mit Starkregen und Hagel. Ansonsten bleibt es trocken bei 27 bis 31 Grad. Morgen erst sonnig, später mehr Wolken und maximal bis zu 33 Grad.
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5: Es staut sich auf der A81 Stuttgart Richtung Singen zwischen Hiltritzhausen und Herrenberg auf 4 Kilometern und in der Gegenrichtung zwischen Böblingen-Sindelfingen und Sindelfingen-Ost auf 2 Kilometern. Wir wünschen euch eine gute Fahrt.
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6: Geblitzt wird in der Ortsausfahrt Wellendingen Richtung Frittlingen in der Frittlinger Straße, auf der A81 bei Empfingen, auf der B313 zwischen Trochtelfingen und Engstingen, Höhe Gewerbepark Heid. In Dottingen wird geblitzt in der Reutlinger Straße, auf die B312, B313 im Bereich Pfullingen in der Ortseinfahrt Reutlingen, dort am Übergang zum Scheibengipfeltunnel. Zwischen Ehningen und Achalm und Metzingen wird geblitzt, in Tübingen in der Mörike Straße, in der Ortsdurchfahrt Hirschau, in der Kingersheimer Straße, in Herrenberg in der Marienstraße auf die B464 zwischen Dettenhausen und Bebenhausen, geblitzt wird in Waldenbuch in der Bahnhofstraße auf der A81 Höhe Ehningen, in Bernhausen in der Plieninger Straße und in Echterdingen in der Hauptstraße.
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1: Mit Corinna Decker. Guten Tag. Heftige Gewitter haben in Süddeutschland für zahlreiche Einsätze gesorgt. Besonders betroffen waren das Unterallgäu und der Raum Memmingen. Dort fielen teils mehrere Zentimeter große Hagelkörner. Warn-Apps schlugen Alarm. Auch in Reutlingen fiel wegen eines schweren Unwetters heute Morgen für 2 Stunden zum Teil der Strom aus. Hagel verstopfte Gullis, sodass mehrere Straßen teilweise überflutet wurden. Im Kreis Konstanz ist, vermutlich nach einem Blitzeinschlag, eine Scheune mit 4 Traktoren abgebrannt. Auch für heute warnt der Deutsche Wetterdienst in Baden-Württemberg und Bayern vor einzelnen kräftigen Gewittern mit Starkregen und Hagel. Für den Brand auf einem Bauernhof in Ehingen mit einem Toten im Juni soll der Neffe des Opfers verantwortlich sein. Der 24-Jährige wurde jetzt festgenommen. Er lebte ebenfalls in dem Gebäude. Laut Staatsanwaltschaft soll der Mann psychisch krank sein. Bei dem Feuer wurde der Bauernhof nahezu vollständig zerstört. Die Regierung will heute weitere Schritte beim Bürokratieabbau beschließen. Geplant sind mehr digitale Lösungen und weniger Hürden in vielen Bereichen, zum Beispiel bei großen Infrastrukturprojekten.
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2: In Straßberg im Zollernalbkreis sorgt eine gesperrte Fußgängerbrücke bei einem Spielplatz für Ärger. Die Sanierung dauert inzwischen 7 Wochen statt geplanter 2. Kinder nutzen ein Gerüst neben der Baustelle als Übergang. Bürgermeister Zeiser kritisiert die Verzögerung, sagt aber auch, Kinder dürfen nicht alleine auf einen Spielplatz. Die Gemeinde hofft, dass die Arbeiten noch in dieser Woche fertig werden. Klaus Waschkes, Neckaralb live in Straßberg.
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3: Wolkig ist es gerade, dazu mal mehr, mal weniger Wolken. Im Süden zieht erst Regen mit Gewittern durch, das lässt dann bis mittags nach. Dafür kann es ab dem Nachmittag in der Südhälfte vereinzelt wieder kräftig krachen mit Starkregen und Hagel. Sonst bleibt es trocken bei 27 bis 31 Grad. Morgen ist es erst sonnig, später mehr Wolken, ab und zu Schauer, im Süden wieder Gewitter. Maximal bis zu 33 Grad.
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4: 4 Kilometer Stau auf der A81 Stuttgart Richtung Singen, zwischen Hiltritzhausen und Herrenberg und in der Gegenrichtung staut es sich zwischen Böblingen-Sindelfingen und Sindelfingen-Ost auf 2 Kilometern. Kommt gut an euer Ziel.
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5: Ein Blitzer in der Ortsausfahrt Wellendingen Richtung Frittlingen, das ist die Frittlinger Straße. Auf der A81 wird geblitzt bei Empfingen, ebenso auf der B313 zwischen Trochtelfingen und Engstingen, Höhe Gewerbepark Heid. In Dottingen wird geblitzt in der Reutlinger Straße, auf der B312, B313 im Bereich Pfullingen, Ortseinfahrt Reutlingen, dort am Übergang zum Scheibengipfeltunnel. Zwischen Ehningen und Achalm und Metzingen wird geblitzt, ebenso in Tübingen in der Mörike Straße, in der Ortsdurchfahrt Hirschau steht ein Blitzer in der Kingersheimer Straße, in Herrenberg in der Marienstraße, auf der B464 zwischen Dettenhausen und Bebenhausen. Geblitzt wird in Waldenbuch in der Bahnhofstraße, auf der A81 Höhe Ehningen. In Bernhausen steht ein Blitzer in der Plieninger Straße und in Echterdingen in der Hauptstraße.
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6: Wolkig ist es gerade, dazu mal mehr, mal weniger Wolken. Im Süden zieht erst Regen mit Gewittern durch, das lässt dann bis mittags nach. Dafür kann es ab dem Nachmittag in der Südhälfte vereinzelt wieder kräftig krachen mit Starkregen und Hagel. Sonst bleibt es trocken bei 27 bis 31 Grad. Morgen ist es erst sonnig, später mehr Wolken, ab und zu Schauer, im Süden wieder Gewitter. Maximal bis zu 33 Grad.
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7: 4 Kilometer Stau auf der A81 Stuttgart Richtung Singen, zwischen Hiltritzhausen und Herrenberg und in der Gegenrichtung staut es sich zwischen Böblingen-Sindelfingen und Sindelfingen-Ost auf 2 Kilometern. Kommt gut an euer Ziel.
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8: Ein Blitzer in der Ortsausfahrt Wellendingen Richtung Frittlingen, das ist die Frittlinger Straße. Auf der A81 wird geblitzt bei Empfingen, ebenso auf der B313 zwischen Trochtelfingen und Engstingen, Höhe Gewerbepark Heid. In Dottingen wird geblitzt in der Reutlinger Straße, auf der B312, B313 im Bereich Pfullingen, Ortseinfahrt Reutlingen, dort am Übergang zum Scheibengipfeltunnel. Zwischen Ehningen und Achalm und Metzingen wird geblitzt, ebenso in Tübingen in der Mörike Straße, in der Ortsdurchfahrt Hirschau steht ein Blitzer in der Kingersheimer Straße, in Herrenberg in der Marienstraße, auf der B464 zwischen Dettenhausen und Bebenhausen. Geblitzt wird in Waldenbuch in der Bahnhofstraße, auf der A81 Höhe Ehningen. In Bernhausen steht ein Blitzer in der Plieninger Straße und in Echterdingen in der Hauptstraße.
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4: Mit Sebastian Fischer, guten Tag. Ein heftiges Unwetter hat am Morgen in Reutlingen für überflutete Straßen, vollgelaufene Keller und einen kurzzeitigen Stromausfall gesorgt. Feuerwehr und Polizei sind weiter im Einsatz. Besonders heftig fiel der Hagel aus. Die Körner erreichten mehrere Zentimeter Durchmesser. Bereits am Vorabend hat ein Unwetter in Mittelfranken Chaos ausgelöst. Rund um Nürnberg gab es mehr als 1000 Feuerwehreinsätze, mehrere Verletzte und erhebliche Schäden. Auch heute warnt der Deutsche Wetterdienst in Baden-Württemberg und Bayern vor einzelnen kräftigen Gewittern mit Starkregen und Hagel. Tanken ist innerhalb einer Woche deutlich teurer geworden. Besonders Diesel hat kräftig angezogen. Laut Daten des ADAC kostete ein Liter zuletzt im Schnitt rund 2,07 Euro, fast 12 Cent mehr als vor einer Woche. Bei Super E10 waren es 2,08 Euro, rund 5,9 Cent mehr. Hintergrund sind die zunehmenden Spannungen zwischen den USA und dem Iran. Sie treiben den Ölpreis wieder nach oben und machen sich nun auch an den Zapfsäulen bemerkbar. Die verurteilte Rechtsextremistin Marla Svenja Liebig ist von Tschechien nach Deutschland überstellt worden. Eigentlich sollte sie ihre 18-monatige Haftstrafe schon im August 2025 antreten, setzte sich aber ab und wurde erst im Frühjahr in Tschechien gefasst. Liebig, die nach ihrer Verurteilung ihren Geschlechtseintrag von männlich auf weiblich ändern ließ, soll zunächst in die Frauenhaftanstalt Chemnitz kommen. Dort wird entschieden, ob sie ihre Strafe auch dort verbüßt.
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5: Wegen der extremen Trockenheit wird das Wasser knapp. Deshalb hat der Wasserversorger Hohenberg Gruppe seinen Kunden jetzt empfohlen, kommunale Grünflächen nicht mehr mit Trinkwasser zu bewässern. Das betrifft vor allem Sportplätze und Parks. Mehrere Gemeinden haben daraufhin ein solches Bewässerungsverbot erlassen, unter anderem Messstetten, Geislingen und Rosenfeld. Alle betroffenen Vereine, Nutzer und sonstigen Verantwortlichen müssen es ab sofort umsetzen und einhalten. Walter Frevert, Neckaralb live in Messstetten.
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6: Wolkig ist es gerade, dazu mal mehr, mal weniger Wolken. Im Süden zieht erst Regen mit Gewittern durch, das lässt dann bis mittags nach. Dafür kann es ab dem Nachmittag in der Südhälfte vereinzelt wieder kräftig krachen mit Starkregen und Hagel. Sonst bleibt es trocken bei 27 bis 31 Grad. Morgen ist es erst sonnig, später mehr Wolken, ab und zu Schauer, im Süden wieder Gewitter. Maximal bis zu 33 Grad.
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7: Auf der A81 singen Richtung Stuttgart. Achtung, in der Ausfahrt am Kreuz Böbling-Hulb zur B464 Richtung Reutlingen ist eine ungesicherte Unfallstelle auf dem Verzögerungsstreifen. Auf der A81 singen Richtung Stuttgart gibt es 2 Kilometer Stop-and-Go zwischen Böblingen-Sindelfingen und Sindelfingen-Ost. In der Gegenrichtung staut es sich zwischen Gärtringen und Herrenberg auf 3 Kilometern. Kommt gut an euer Ziel.
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8: Ein Blitzer in der Ortsausfahrt Wellendingen Richtung Frittlingen, das ist die Frittlinger Straße. Auf der A81 wird geblitzt bei Empfingen, ebenso auf der B313 zwischen Trochtelfingen und Engstingen, Höhe Gewerbepark Heid. In Dottingen wird geblitzt in der Reutlinger Straße, auf der B312, B313 im Bereich Pfullingen, Ortseinfahrt Reutlingen, dort am Übergang zum Scheibengipfeltunnel. Zwischen Ehningen und Achalm und Metzingen wird geblitzt, ebenso in Tübingen in der Mörike Straße, in der Ortsdurchfahrt Hirschau steht einzigen Blitzer in der Kingersheimer Straße, in Herrenberg in der Marienstraße, auf der B464 zwischen Dettenhausen und Bebenhausen. Geblitzt wird in Waldenbuch in der Bahnhofstraße, auf der A81 Höhe Ehningen. In Bernhausen steht ein Blitzer in der Plieninger Straße und in Echterdingen in der Hauptstraße.
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8: Wolkig ist es gerade, dazu mal mehr, mal weniger Wolken. Im Süden zieht erst Regen mit Gewittern durch, das lässt dann bis mittags nach. Dafür kann es ab dem Nachmittag in der Südhälfte vereinzelt wieder kräftig krachen mit Starkregen und Hagel. Sonst bleibt es trocken bei 27 bis 31 Grad. Morgen ist es erst sonnig, später mehr Wolken, ab und zu Schauer, im Süden wieder Gewitter. Maximal bis zu 33 Grad.
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9: Auf der A81 singen Richtung Stuttgart. Achtung, in der Ausfahrt am Kreuz Böbling-Hulb zur B464 Richtung Reutlingen ist eine ungesicherte Unfallstelle auf dem Verzögerungsstreifen. Auf der A81 singen Richtung Stuttgart gibt es 2 Kilometer Stop-and-Go zwischen Böblingen-Sindelfingen und Sindelfingen-Ost. In der Gegenrichtung staut es sich zwischen Gärtringen und Herrenberg auf 3 Kilometern. Kommt gut an euer Ziel.
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10: Ein Blitzer in der Ortsausfahrt Wellendingen Richtung Frittlingen, das ist die Frittlinger Straße. Auf der A81 wird geblitzt bei Empfingen, ebenso auf der B313 zwischen Trochtelfingen und Engstingen, Höhe Gewerbepark Heid. In Dottingen wird geblitzt in der Reutlinger Straße, auf der B312, B313 im Bereich Pfullingen, Ortseinfahrt Reutlingen, dort am Übergang zum Scheibengipfeltunnel. Zwischen Ehningen und Achalm und Metzingen wird geblitzt, ebenso in Tübingen in der Mörike Straße, in der Ortsdurchfahrt Hirschau steht ein Blitzer in der Kingersheimer Straße, in Herrenberg in der Marienstraße, auf der B464 zwischen Dettenhausen und Bebenhausen. Geblitzt wird in Waldenbuch in der Bahnhofstraße, auf der A81 Höhe Ehningen. In Bernhausen steht ein Blitzer in der Plieninger Straße und in Echterdingen in der Hauptstraße.
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6: Mit Sebastian Fischer, guten Tag. Ein heftiges Unwetter hat heute Morgen in Reutlingen für überschwemmte Straßen, Hagelberge und Stromausfälle gesorgt. Rund 6000 Haushalte waren zeitweise ohne Strom, vermutlich wegen eines Blitzeinschlags. Hagelkörner von bis zu 5 cm Größe verstopften Abflüsse und sorgten für Sperrungen. Feuerwehr und Polizei sind seit Stunden im Einsatz, Verletzte wurden bislang nicht gemeldet. Der Deutsche Wetterdienst warnt auch für heute in Baden-Württemberg und Bayern vor einzelnen kräftigen Gewittern mit Starkregen und Hagel. Die Bundesregierung will weiter Bürokratie abbauen und hat dafür neue Entlastungen beschlossen. Unternehmen und Bürger sollen dadurch jährlich rund 600 Millionen Euro sparen. Geplant sind unter anderem mehr digitale Abläufe im Gesundheitswesen, mehr Online-Angebote bei den Jobcentern und weniger Papierkram. Auch einige kuriose Vorschriften fallen weg, etwa die Umweltplakette für Elektroautos oder regelmäßige Prüfaufkleber auf Kaffeemaschinen oder Wasserkocher. Der Kreml ist sauer darüber, dass ein Video der deutschen Botschaft in Moskau auf Insta zu viel geklickt wird. Darin redet eine Frau nämlich über die Benzinknappheit in Russland und empfiehlt als Gegenmaßnahme, einfach mal den Krieg gegen die Ukraine zu stoppen. Die russische Regierung findet das gar nicht witzig und bestellte den deutschen Botschafter Alexander Graf Lambsdorff ein. Der ruderte aber offenbar nicht zurück, sondern machte klar, das sei nun mal die offizielle Position der deutschen Regierung.
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7: Die Polizei hat in einem Restaurant in Reutlingen einen 31-jährigen Mann verhaftet, der mit einem Messer auf einen Arbeitskollegen eingestochen haben soll. Vorher stritten die beiden, worüber ist noch unklar. Das 33-jährige Opfer wurde schwer, aber nicht lebensgefährlich verletzt und kam ins Krankenhaus. Der mutmaßliche Täter sitzt in U-Haft. Walter Frevert, Neckaralb live in Reutlingen.
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8: Sonne und Wolken wechseln sich heute Mittag ab. In der Südhälfte kann es nachher nochmal ordentlich krachen. Mit einzelnen kräftigen Gewittern, Starkregen und Hagel. Ansonsten bleibt es meist trocken. Dazu werden es heiße 27 bis 31 Grad. Morgen erst oft sonnig, später mehr Wolken und wieder Schauer und Gewitter. Maximal bis zu 33 Grad.
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9: Aktuell gibt es keine Meldungen zwischen Neckar und Alb. Wir wünschen eine gute Fahrt.
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10: Geblitzt wird zwischen Wellendingen und Schömberg, zwischen Biesingen und Tannheim in der Tannheimer Straße, auf der A81 bei Empfingen, ein Blitzer auf der B313 zwischen Trochtelfingen und Engstingen, Höhe Gewerbepark Heid, dann in Reutlingen-Omenhausen in der Hasenbergstraße wird geblitzt, ebenso in Dottingen in der Reutlinger Straße, auf der A81 Höhe Ehningen, auf der B464 zwischen Dettenhausen und Bebenhausen, in Bernhausen in der Plieninger Straße wird geblitzt, ebenso in Echterdingen in der Hauptstraße.
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3: Foul im Strafraum ist dann nicht, wenn es einen Kontakt gibt, sondern wenn es einen Foul gibt. So war es immer und so muss es sein. Hand ist dann, wenn eine klare Torschance vermieden wird oder einer die Hand da oben hat, wo sie nicht hingehört. Sonst ist es keine Hand. Und müssen wieder mal zum Fußball gehen. So geht es nicht.
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8: Sonne und Wolken wechseln sich heute Mittag ab. In der Südhälfte kann es nachher nochmal ordentlich krachen. Mit einzelnen kräftigen Gewittern, Starkregen und Hagel. Ansonsten bleibt es meist trocken. Dazu werden es heiße 27 bis 31 Grad. Morgen erst oft sonnig, später mehr Wolken und wieder Schauer und Gewitter. Maximal bis zu 33 Grad.
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9: Aktuell gibt es keine Meldungen zwischen Neckar und Alb. Wir wünschen eine gute Fahrt.
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10: Geblitzt wird zwischen Wellendingen und Schönberg, zwischen Biesingen und Tannheim in der Tannheimer Straße, auf der A81 bei Empfingen, ein Blitzer auf der B313 zwischen Trochtelfingen und Engstingen, Höhe Gewerbepark Heid, dann in Reutlingen-Omenhausen in der Hasenbergstraße wird geblitzt, ebenso in Dottingen in der Reutlinger Straße, auf der A81 Höhe Ehningen, auf der B464 zwischen Dettenhausen und Bebenhausen, in Bernhausen in der Plieninger Straße wird geblitzt, ebenso in Echterdingen in der Hauptstraße.
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6: Mit Sebastian Fischer, guten Tag. Ein heftiges Unwetter hat am Morgen in Reutlingen für überflutete Straßen, vollgelaufene Keller und einen kurzzeitigen Stromausfall gesorgt. Feuerwehr und Polizei sind weiter im Einsatz. Besonders heftig fiel der Hagel aus. Die Körner erreichten mehrere Zentimeter Durchmesser. Bereits am Vorabend hat ein Unwetter in Mittelfranken Chaos ausgelöst. Rund um Nürnberg gab es mehr als 1000 Feuerwehreinsätze, mehrere Verletzte und erhebliche Schäden. Auch heute warnt der Deutsche Wetterdienst in Baden-Württemberg und Bayern vor einzelnen kräftigen Gewittern mit Starkregen und Hagel. Poolfüllen verboten, Rasensprengen untersagt. Was München wegen Wasserknappheit bereits durchsetzt, hält Umweltministerin Walker in Baden-Württemberg noch nicht für nötig. Einschränkungen beim Wasserverbrauch seien wegen des Klimawandels im Land künftig aber unausweichlich. Städte wie Karlsruhe, Mannheim und Freiburg planen momentan keine Verbote, werben aber für einen sparsameren Umgang mit Wasser. Das Landesmedienzentrum Baden-Württemberg, das Schulen bei Medienbildung und Technik unterstützt, steht wegen eines Prüfberichts des Rechnungshofs in der Kritik. Die Prüfer bemängeln unter anderem Ausgaben für teure Sofas, Lego-Sets, Apple-Kopfhörer und fragwürdige Kryptokäufer. Außerdem gibt es Hinweise auf mögliche Verstöße bei der Vergabe von Aufträgen. Das Kultusministerium hat bereits eine Neuaufstellung der Einrichtung angekündigt.
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7: Reutlingen will seine Altstadt künftig verkehrsberuhigter gestalten. Ein neues Mobilitätskonzept setzt auf mehr Platz für Fußgänger und Radfahrer. Autos sollen häufiger in Parkhäuser statt in die Altstadt fahren. Über die Pläne diskutierten Bürger, Einzelhändler und Anwohner jetzt bei einer Informationsveranstaltung. Der Gemeinderat entscheidet im Herbst. Klaus Waschkes, Neckaralb live in Reutlingen.
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8: Sonne und Wolken wechseln sich heute Mittag ab. In der Südhälfte kann es nachher nochmal ordentlich krachen. Mit einzelnen kräftigen Gewittern, Starkregen und Hagel. Ansonsten bleibt es meist trocken. Dazu werden es heiße 27 bis 31 Grad. Morgen erst oft sonnig, später mehr Wolken und wieder Schauer und Gewitter. Maximal bis zu 33 Grad.
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9: Zurzeit gibt es keine Störungen auf den Straßen zwischen Neckar und Alb. Kommt gut an euer Ziel.
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10: Geblitzt wird zwischen Wellendingen und Schömberg, zwischen Biesingen und Tannheim in der Tannheimer Straße, auf der A81 bei Empfingen, ein Blitzer auf der B313 zwischen Trochtelfingen und Engstingen, Höhe Gewerbepark Heid, dann in Reutlingen-Omenhausen in der Hasenbergstraße wird geblitzt, ebenso in Dottingen in der Reutlinger Straße, auf der A81 Höhe Ehningen, auf der B464 zwischen Dettenhausen und Bebenhausen, in Bernhausen in der Plieninger Straße wird geblitzt, ebenso in Echterdingen in der Hauptstraße.
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1: Hallo, hallo.
2: Stadt Weingarten, Dezernat Bürgerservice, ordnungsmäßig meiner, guten Tag.
1: Ja, guten Tag.
2: Es geht nämlich um Ihre Eheschließung am 27.06.26 beim Standesamt Weingarten.
1: Ja.
2: Ja, da ist jetzt durch eine Kontrolle beanstandet worden, dass bei Trauzeugen Günther Dillmann irgendetwas nicht in Ordnung war.
1: Okay, was war da nicht in Ordnung?
2: Sein Personalausweis hatte zum Zeitpunkt der Trauung nur noch 3 Monate Gültigkeit, hätte aber nach dem BBG § 163 Absatz 4 noch mindestens 6 Monate Gültigkeit haben müssen.
1: Aha, okay, und das heißt?
2: Das heißt, wir müssen die Eheschließung jetzt für ungültig erklären und Sie müssen also eine erneute Eheschließung beantragen.
1: Also warum tut man den Personalausweis nicht gleich kontrollieren bei Eheschließung? Also
2: ja, das ist eine gute Frage. Das ist wahrscheinlich möglich.
1: Ja, das ist keine gute Frage. Sowas kann man doch nicht machen.
2: Ja, das ist möglicherweise übersehen worden.
1: Wie kann man sowas denn übersehen?
2: Fehler passieren halt auch, da sind Menschen...
1: Ja, Entschuldigung, also wenn ich so einen Fehler mache bei meiner Arbeit, bin ich ja sofort gekündigt oder so. Es kann ja nicht sein, dass man einfach sowas übersieht.
2: Naja, jetzt ist es leider passiert, ich kann das nicht
1: machen. Ja, sowas darf nicht passieren in Deutschland.
2: Ja,
1: in Deutschland macht man jeden Scheiß 2-3 Mal umkehren und dann auf einmal tut man da einen Fehler machen oder was?
2: Ich gebe Ihnen den guten Rat, gehen Sie zu unserer städtischen Eheberaterin Saskia Zimmermann, weil hier war der Telefoncheck.
3: Ja.
2: Dann wünsche ich Ihnen trotzdem mal einen schönen Tag.
1: Danke Ihnen auch.
2: Und Sie sind natürlich immer noch rechtsgültig verheiratet. Tschüss.
1: Okay, danke. Ciao.
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9: Sonne und Wolken wechseln sich heute Mittag ab. In der Südhälfte kann es nachher nochmal ordentlich krachen. Mit einzelnen kräftigen Gewittern, Starkregen und Hagel. Ansonsten bleibt es meist trocken. Dazu werden es heiße 27 bis 31 Grad. Morgen erst oft sonnig, später mehr Wolken und wieder Schauer und Gewitter. Maximal bis zu 33 Grad.
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10: Zurzeit gibt es keine Störungen auf den Straßen zwischen Neckar und Alb. Kommt gut an euer Ziel.
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11: Geblitzt wird zwischen Wellendingen und Schönberg, zwischen Biesingen und Tannheim in der Tannheimer Straße, auf der A81 bei Empfingen, ein Blitzer auf der B313 zwischen Trochtelfingen und Engstingen, Höhe Gewerbepark Heid, dann in Reutlingen-Omenhausen in der Hasenbergstraße wird geblitzt, ebenso in Dottingen in der Reutlinger Straße, auf der A81 Höhe Ehningen, auf der B464 zwischen Dettenhausen und Bebenhausen, in Bernhausen in der Plieninger Straße wird geblitzt, ebenso in Echterdingen in der Hauptstraße.
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5: Mit Sebastian Fischer, guten Tag. Nach den heftigen Unwettern morgen in Reutlingen warnt der Deutsche Wetterdienst auch für den restlichen Tag vor schweren Gewittern in Baden-Württemberg. Vor allem im Süden sind Starkregen, Hagel und schwere Sturmböen bis hin zu Orkanböen bis 120 Stundenkilometer möglich. Örtlich drohen Überflutungen und Verkehrsbehinderungen. In Reutlingen hatten Hagelkörner von bis zu 5 cm Größe Abflüsse verstopft und für Sperrungen gesorgt. Feuerwehr und Polizei waren stundenlang im Einsatz. Und 6.000 Haushalte waren zeitweise ohne Strom. Die Bundesregierung will weiter Bürokratie abbauen und hat dafür neue Entlastungen beschlossen. Unternehmen und Bürger sollen dadurch jährlich rund 600 Millionen Euro sparen. Geplant sind unter anderem mehr digitale Abläufe im Gesundheitswesen, mehr Online-Angebote bei den Jobcentern und weniger Papierkram. Auch einige kuriose Vorschriften fallen weg, etwa die Umweltplakette für Elektroautos oder regelmäßige Prüfaufkleber auf Kaffeemaschinen oder Wasserkocher. Der Auftritt der Berliner Skandalrapperin Iki Mel im ZDF-Morgenmagazin geht jetzt auch in den USA viral, zur Überraschung aller Beteiligten. Beim ZDF stand Iki Mel morgens im Studio und rappte ihren Song Fußballmänner mit Zeilen wie Fußballmänner, alles Penner, Bierbauch, Bratwurst, Leckerschmecker. Das ZDF-Publikum reagierte versteinert. Genau dieser Clip geht jetzt durch die Decke, ausgerechnet in den USA. Grund dafür ist Grammy-Gewinnerin Doechii, die den Auftritt auf TikTok geteilt hat.
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6: Bei einer Kontrolle in einem Restaurant in Bad Urach hat der Zoll Schwarzarbeit aufgedeckt. Drei Beschäftigte hatten nach Angaben der Behörden weder eine Aufenthalts- noch eine Arbeitserlaubnis. Einer der Männer versuchte, durch den Hinterausgang zu flüchten. Gegen den Betreiber, zwei Köche und einen Servicemitarbeiter wird ermittelt. Auch die Lebensmittelüberwachung wurde wegen möglicher Hygienemängel eingeschaltet. Karin Rothaupt, Neckaralb live in Bad Urach.
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7: Sonne und Wolken wechseln sich heute Nachmittag ab und im Süden kann es immer mal wieder krachen mit Gewittern, Starkregen und Hagel. Sonst bleibt es meist trocken. Dazu wird es richtig warm mit Höchstwerten zwischen 27 und 31 Grad. Morgen erst freundlich mit Sonne, später mehr Wolken und wieder ein paar Schauer und Gewitter. Maximal bis 33 Grad.
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8: Auf der B295 Kalf Richtung Stuttgart Vorsicht. Zwischen dem Abzweig nach Renningen und der B464 Renningen Mitte Markstadt ist nach einem Unfall eine Spur gesperrt. Kommt gut an euer Ziel.
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9: Geblitzt wird zwischen Wellendingen und Schönberg, zwischen Biesingen und Tannheim in der Tannheimer Straße, auf der A81 bei Empfingen, ein Blitzer auf der B313 zwischen Trochtelfingen und Engstingen, Höhe Gewerbepark Heid, dann in Reutlingen-Omenhausen in der Hasenbergstraße wird geblitzt, ebenso in Dottingen in der Reutlinger Straße, auf der A81 Höhe Ehningen, auf der B464 zwischen Dettenhausen und Bebenhausen, in Bernhausen in der Plieninger Straße wird geblitzt, ebenso in Echterdingen in der Hauptstraße.
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4: Sonne und Wolken wechseln sich heute Nachmittag ab und im Süden kann es immer mal wieder krachen mit Gewittern, Starkregen und Hagel. Sonst bleibt es meist trocken. Dazu wird es richtig warm mit Höchstwerten zwischen 27 und 31 Grad. Morgen erst freundlich mit Sonne, später mehr Wolken und wieder ein paar Schauer und Gewitter. Maximal bis 33 Grad.
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5: Auf der B295 Kalf Richtung Stuttgart Vorsicht. Zwischen dem Abzweig nach Renningen und der B464 Renningen Mitte Markstadt ist nach einem Unfall eine Spur gesperrt. Kommt gut an euer Ziel.
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6: Geblitzt wird zwischen Wellendingen und Schömberg, auf der B27 zwischen Schömberg und Neukirch, in Albstadt-Pfäffingen in der Zillhauser Straße, in Hirlingen in der Rottenburger Straße, in Nehren in der Reutlinger Straße, in Dottingen in der Reutlinger Straße, in Reutlingen in der Sonnenstraße, in Metzingen in der Stuttgarter Straße. Geblitzt wird auf der A81 zwischen Rottenburg am Neckar und Herrenberg, in Mötzingen in der Öschelbronner Straße, auf der A81 Höhe Ehningen und ein Blitzer befindet sich auch in Holzgerlingen in der Ahornstraße.
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4: Mit Sebastian Fischer, guten Tag. Der Sommer zeigt seine wilde Seite. Nach Hitze und Trockenheit kommen Hagel und Starkregen. Der Deutsche Wetterdienst warnt bis heute Abend vor schweren Gewittern in ganz Baden-Württemberg. Vor allem im Süden drohen Starkregen, Hagel und teils Orkanböen mit bis zu 120 Stundenkilometern. Bereits heute Morgen hatte ein Unwetter in Reutlingen für überflutete Straßen und Stromausfälle bei rund 6000 Haushalten gesorgt. Auch in Oberschwaben gab es zahlreiche Einsätze und Verkehrsbehinderungen. Pool füllen verboten, Rasensprengen untersagt. Was München wegen Wasserknappheit bereits durchsetzt, hält Umweltministerin Walker in Baden-Württemberg noch nicht für nötig. Im Deutschlandfunk sagte sie, die Grundwasser lägen in Baden-Württemberg derzeit nur auf leicht unterdurchschnittlichem Niveau. Einschränkungen beim Wasserverbrauch seien wegen des Klimawandels künftig aber unausweichlich. Städte wie Karlsruhe, Mannheim und Freiburg planen momentan keine Verbote, werben aber für einen sparsameren Umgang mit Wasser. Wegen eines entgleisten Zugs ist die wichtige Rheintalstrecke am Freiburger Hauptbahnhof derzeit gesperrt. Der Zug sprang bei einer Rangierfahrt aus den Gleisen, verletzt wurde niemand. Fernzüge werden umgeleitet und halten ersatzweise in Denzlingen. Zwischen Freiburg, Denzlingen und Bad Krozingen fahren Ersatzbusse. Trotzdem müssen Reisende mit Verspätungen und Ausfällen rechnen. Die S-Bahnen fahren weitgehend planmäßig.
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5: Reutlingen will seine Altstadt künftig verkehrsberuhigter gestalten. Ein neues Mobilitätskonzept setzt auf mehr Platz für Fußgänger und Radfahrer. Autos sollen häufiger in Parkhäuser statt in die Altstadt fahren. Über die Pläne diskutierten Bürger, Einzelhändler und Anwohner jetzt bei einer Informationsveranstaltung. Der Gemeinderat entscheidet im Herbst. Klaus Waschkes, Neckaralb live in Reutlingen.
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6: Sonne und Wolken wechseln sich heute Nachmittag ab und im Süden kann es immer mal wieder krachen mit Gewittern, Starkregen und Hagel. Sonst bleibt es meist trocken. Dazu wird es richtig warm mit Höchstwerten zwischen 27 und 31 Grad. Morgen erst freundlich mit Sonne, später mehr Wolken und wieder ein paar Schauer und Gewitter. Maximal bis 33 Grad.
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7: Auf der B295 Kalf Richtung Stuttgart Vorsicht. Zwischen dem Abzweig nach Renningen und der B464 Renningen Mitte Markstadt ist nach einem Unfall eine Spur gesperrt. Wir wünschen eine gute Fahrt.
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8: Geblitzt wird zwischen Wellendingen und Schömberg, auf der B27 zwischen Schömberg und Neukirch, in Albstadt-Pfäffingen in der Zillhauser Straße, in Hirlingen in der Rottenburger Straße, in Nehren in der Reutlinger Straße, in Dottingen in der Reutlinger Straße, in Reutlingen in der Sonnenstraße, in Metzingen in der Stuttgarter Straße. Geblitzt wird auf der A81 zwischen Rottenburg am Neckar und Herrenberg, in Mötzingen in der Öschelbronner Straße, auf der A81 Höhe Ehningen und ein Blitzer befindet sich auch in Holzgerlingen in der Ahornstraße.
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1: Wer ganz neu anfängt mit der Tour de France, zum ersten Mal den Fernseher einschaltet, der lernt zuerst mal mindestens 10 Minuten was über französische Schlösser.
2: Es geht vorbei am berühmten Château de Camembert aus dem 12. Jahrhundert.
1: Und irgendwann siehst du dann tatsächlich auch mal Radfahrer. Die erkennst du ganz leicht daran, dass sie am Straßenrand von Teufeln und Dinos angeschrien werden.
3: Alle, alle, alle!
1: Und dann merkst du dem Kommentator an, es wird langsam spannend.
2: Ja, jetzt wird das Feld nervös, hier hinten wird schon gearbeitet, da wird sicher gleich attackiert.
1: Und du siehst wieder 10 Minuten nichts außer Burgen und Schlössern. Du gehst kurz zum Kühlschrank, kommst zurück, siehst einen einzelnen Fahrer ganz vorne und hörst...
2: Das war sie also, die entscheidende Szene dieser Etappe.
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3: Foul im Strafraum ist dann nicht, wenn es einen Kontakt gibt, sondern wenn es einen Foul gibt. So war es immer und so muss es sein. Hand ist dann, wenn eine klare Torschance vermieden wird oder einer die Hand da oben hat, wo sie nicht hingehört. Sonst ist es keine Hand. Und müssen wir wieder mal zum Fußball gehen. So geht es nicht.
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11: Sonne und Wolken wechseln sich heute Nachmittag ab und im Süden kann es immer mal wieder krachen mit Gewittern, Starkregen und Hagel. Sonst bleibt es meist trocken. Dazu wird es richtig warm mit Höchstwerten zwischen 27 und 31 Grad. Morgen erst freundlich mit Sonne, später mehr Wolken und wieder ein paar Schauer und Gewitter. Maximal bis 33 Grad.
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12: Auf der B295 Kalf Richtung Stuttgart Vorsicht. Zwischen dem Abzweig nach Renningen und der B464 Renningen Mitte Markstadt ist nach einem Unfall eine Spur gesperrt. Wir wünschen eine gute Fahrt.
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13: Geblitzt wird zwischen Wellendingen und Schömberg, auf der B27 zwischen Schömberg und Neukirch, in Albstadt-Pfäffingen in der Zillhauser Straße, in Hirlingen in der Rottenburger Straße, in Nehren in der Reutlinger Straße, in Dottingen in der Reutlinger Straße, in Reutlingen in der Sonnenstraße, in Metzingen in der Stuttgarter Straße. Geblitzt wird auf der A81 zwischen Rottenburg am Neckar und Herrenberg, in Mötzingen in der Öschelbronner Straße, auf der A81 Höhe Ehningen und ein Blitzer befindet sich auch in Holzgerlingen in der Ahornstraße.
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6: Mit Sebastian Fischer, guten Tag. Nach den heftigen Unwettern heute Morgen in Reutlingen warnt der Deutsche Wetterdienst auch für den restlichen Tag vor schweren Gewittern in Baden-Württemberg. Vor allem im Süden sind Starkregen, Hagel und schwere Sturmböen bis hin zu Orkanböen mit 120 Stundenkilometern möglich. Örtlich drohen Überflutungen und Verkehrsbehinderungen. In Reutlingen hatten Hagelkörner von bis zu 5 cm Größe Abflüsse verstopft und für Sperrungen gesorgt. Feuerwehr und Polizei waren stundenlang im Einsatz. Straßen waren teilweise überflutet und rund 6000 Haushalte ein paar Stunden ohne Strom. Bundeskanzler Merz sieht die schwarz-rote Koalition vor der Sommerpause auf Kurs. Die Regierung habe wichtige Reformen umgesetzt und gut zusammengefunden, sagte er heute in der traditionellen Sommerpressekonferenz in Berlin. Schwache Umfragewerte für ihn und die Bundesregierung sieht Merz vor allem als einen Ansporn, weiterzuarbeiten. Optimistisch zeigte er sich auch mit Blick auf die Landtagswahlen im Herbst und betonte dabei, dass die CDU nicht mit AfD und Linken zusammenarbeiten werde. Das Landesmedienzentrum Baden-Württemberg, das Schulen bei Medienbildung und Technik unterstützt, steht wegen eines Prüfberichts des Rechnungshofs in der Kritik. Die Prüfer bemängeln unter anderem Ausgaben für teure Sofas, Lego-Sets, Apple-Kopfhörer und fragwürdige Kryptokäufe. Außerdem gibt es Hinweise auf mögliche Verstöße bei der Vergabe von Aufträgen. Das Kultusministerium hat bereits eine Neuaufstellung der Einrichtung angekündigt.
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7: Wegen der extremen Trockenheit wird das Wasser knapp. Deshalb hat der Wasserversorger Hohenberg-Gruppe seinen Kunden jetzt empfohlen, kommunale Grünflächen nicht mehr mit Trinkwasser zu bewässern. Das betrifft vor allem Sportplätze und Parks. Mehrere Gemeinden haben daraufhin ein solches Bewässerungsverbot erlassen, unter anderem Messstetten, Geislingen und Rosenfeld. Alle betroffenen Vereine, Nutzer und sonstigen Verantwortlichen müssen es ab sofort umsetzen und einhalten. Walter Frevert, Neckaralb live in Messstetten.
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8: Wechselnd wolkig ist es gerade am späten Nachmittag. In der Südhälfte kann es immer wieder krachen mit kräftigen Gewittern, Starkregen und auch mal Hagel. Sonst bleibt es oft trocken. Die Höchstwerte liegen heute bei 27 bis 31 Grad. Morgen erst freundlich, später mehr Wolken. Ab und zu Schauer, im Süden auch Gewitter, maximal bis 33 Grad.
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9: Auf der A8 Stuttgart Richtung Karlsruhe staut es sich zwischen dem Kreuz Stuttgart und dem Dreieck Leonberg auf 4 Kilometern. 3 Kilometer Stop and Go gibt es auf der A8 München Richtung Karlsruhe zwischen Stuttgart Flughafenmesse und dem Kreuz Stuttgart. Und auf der A81 Singen Richtung Stuttgart stockt es zwischen Böblingen-Sindelfingen und Böblingen-Ost auf 3 Kilometern. Wir wünschen euch eine gute Fahrt.
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10: Geblitzt wird zwischen Wellendingen und Schömberg, auf der B27 zwischen Schömberg und Neukirch, in Albstadt-Pfäffingen in der Zillhauser Straße, in Hirlingen in der Rottenburger Straße, in Nehren in der Reutlinger Straße, in Dottingen in der Reutlinger Straße, in Reutlingen in der Sonnenstraße, in Metzingen in der Stuttgarter Straße. Geblitzt wird auf der A81 zwischen Rottenburg am Neckar und Herrenberg, in Mötzingen in der Öschelbronner Straße, auf der A81 Höhe Ehningen und ein Blitzer befindet sich auch in Holzgerlingen in der Ahornstraße.
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10: Wechselnd wolkig ist es gerade am späten Nachmittag. In der Südhälfte kann es immer wieder krachen mit kräftigen Gewittern, Starkregen und auch mal Hagel. Sonst bleibt es oft trocken. Die Höchstwerte liegen heute bei 27 bis 31 Grad. Morgen erst freundlich, später mehr Wolken. Ab und zu Schauer, im Süden auch Gewitter, maximal bis 33 Grad.
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11: Auf der A8 Stuttgart Richtung Karlsruhe staut es sich zwischen dem Kreuz Stuttgart und dem Dreieck Leonberg auf 4 Kilometern. 3 Kilometer Stop-and-Go gibt es auf der A8 München Richtung Karlsruhe zwischen Stuttgart Flughafenmesse und dem Kreuz Stuttgart. Und auf der A81 Singen Richtung Stuttgart stockt es zwischen Böblingen-Sindelfingen und Böblingen-Ost auf 3 Kilometern. Wir wünschen euch eine gute Fahrt.
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12: Geblitzt wird zwischen Wellendingen und Schömberg, auf der B27 zwischen Schömberg und Neukirch, in Albstadt-Pfäffingen in der Zillhauser Straße, in Hirlingen in der Rottenburger Straße, in Nehren in der Reutlinger Straße, in Dottingen in der Reutlinger Straße, in Reutlingen in der Sonnenstraße, in Metzingen in der Stuttgarter Straße. Geblitzt wird auf der A81 zwischen Rottenburg am Neckar und Herrenberg, in Mötzingen in der Öschelbronner Straße, auf der A81 Höhe Ehningen und ein Blitzer befindet sich auch in Holzgerlingen in der Ahornstraße.
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0: Newsflash!
1: In den letzten Monaten ist die Zahl der vermissten Personen dramatisch angestiegen. Die jüngste Veröffentlichung der lokalen Polizeibehörde berichtet von einem weiteren tragischen Fall. Es handelt sich um ein 19-jähriges Mädchen, das zuletzt vor 14 Tagen gesehen wurde. Die Polizei schließt die Möglichkeit nicht aus, dass es sich hier um ein Verbrechen handelt.

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11: Mit Sebastian Fischer, guten Abend. Der Sommer zeigt seine wilde Seite. Nach Hitze und Trockenheit kommen Hagel und Starkregen. Der Deutsche Wetterdienst warnt bis heute Abend vor schweren Gewittern in ganz Baden-Württemberg. Vor allem im Süden drohen Starkregen, Hagel und teils Orkanböen mit bis zu 120 Stundenkilometern. Bereits heute Morgen hatte ein Unwetter in Reutlingen für überflutete Straßen und Stromausfälle bei rund 6000 Haushalten gesorgt. Auch in Oberschwaben gab es zahlreiche Einsätze und Verkehrsbehinderungen. Das Landesmedienzentrum Baden-Württemberg, das Schulen bei Medienbildung und Technik unterstützt, steht wegen eines Prüfberichts des Rechnungshofs in der Kritik. Die Prüfer bemängeln unter anderem Ausgaben für teure Sofas, Lego-Sets, Apple-Kopfhörer und fragwürdige Kryptokäufer. Außerdem gibt es Hinweise auf mögliche Verstöße bei der Vergabe von Aufträgen. Das Kultusministerium hat bereits eine Neuaufstellung der Einrichtung angekündigt. Tanken ist innerhalb einer Woche deutlich teurer geworden. Besonders Diesel hat kräftig angezogen. Laut Daten des ADAC kostete ein Liter zuletzt im Schnitt rund 2,07 Euro, fast 12 Cent mehr als vor einer Woche. Bei Super E10 waren es 2,08 Euro, rund 5,9 Cent mehr. Hintergrund sind die zunehmenden Spannungen zwischen den USA und dem Iran. Sie treiben den Ölpreis wieder nach oben und machen sich nun auch an den Zapfsäulen bemerkbar.
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12: Bei einer Kontrolle in einem Restaurant in Bad Urach hat der Zoll Schwarzarbeit aufgedeckt. Drei Beschäftigte hatten nach Angaben der Behörden weder eine Aufenthalts- noch eine Arbeitserlaubnis. Einer der Männer versuchte, durch den Hinterausgang zu flüchten. Gegen den Betreiber, zwei Köche und einen Servicemitarbeiter wird ermittelt. Auch die Lebensmittelüberwachung wurde wegen möglicher Hygienemängel eingeschaltet. Karin Rothaupt, Neckaralb live in Bad Urach.
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13: Sonnig und trocken läuft es heute Abend in vielen Ecken, aber im Süden knallt es stellenweise mit kräftigen Gewittern. Da kann auch Starkregen und Hagel runterkommen und vereinzelt sind sogar Orkanböen dabei. In der Nacht beruhigt sich das Ganze im Süden langsam, dafür kommt im Nordosten Regen dazu. Die Tiefstwerte liegen bei 19 bis 12 Grad. Morgen erst oft sonnig, später mehr Wolken, am Ende maximal 33 Grad.
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14: In Vöhringen, Achtung, auf der Straße zwischen der Überleitung Vöhringen und dem Abzweig nach Binsdorf liegen 2 Bäume. 4 Kilometer Stau auf der A8, A81, Stuttgart Richtung Karlsruhe, zwischen dem Kreuz Stuttgart und dem Dreieck Leonberg. 3 Kilometer Stop-and-Go auf der A8, München Richtung Karlsruhe, zwischen Stuttgart Flughafenmesse und dem Kreuz Stuttgart. Und auf der A81 singen Richtung Stuttgart stockt es zwischen Böblingen-Sindelfingen und Böblingen-Ost auf 3 Kilometern. Wir wünschen eine gute Fahrt.
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3: Sonnig und trocken läuft es heute Abend in vielen Ecken, aber im Süden knallt es stellenweise mit kräftigen Gewittern. Da kann auch Starkregen und Hagel runterkommen und vereinzelt sind sogar Orkanböen dabei. In der Nacht beruhigt sich das Ganze im Süden langsam, dafür kommt im Nordosten Regen dazu. Die Tiefstwerte liegen bei 19 bis 12 Grad. Morgen erst oft sonnig, später mehr Wolken, am Ende maximal 33 Grad.
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4: In Föhringen, Achtung, auf der Straße zwischen der Überleitung Föhringen und dem Abzweig nach Binsdorf liegen zwei Bäume. 4 Kilometer Stau auf der A8, A81, Stuttgart Richtung Karlsruhe, zwischen dem Kreuz Stuttgart und dem Dreieck Leonberg. 3 Kilometer Stop-and-Go auf der A8, München Richtung Karlsruhe, zwischen Stuttgart Flughafenmesse und dem Kreuz Stuttgart. Und auf der A81 singen Richtung Stuttgart stockt es zwischen Böblingen-Sindelfingen und Böblingen-Ost auf 3 Kilometern. Wir wünschen eine gute Fahrt.
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4: Im Studio Colin Mock. Schönen guten Abend. Perso und Reisepass sollen künftig online beantragt werden können. Unternehmen sollen von weniger Berichtspflichten profitieren. Die Bundesregierung hat ein großes Maßnahmenpaket zum Bürokratieabbau auf den Weg gebracht. Auch beim Arztbesuch soll Papier und Fax bald eine kleinere Rolle spielen. Überweisungen sollen elektronisch ablaufen. Bundesdigitalminister Wildberger sagt:
5: Wenn Sie teilweise Röntgenaufnahmen müssen, dann gibt es ja diese großen Umschläge. Wenn Sie ins Auto einsteigen, weil der so groß ist, setzen Sie sich drauf, dann haben Sie schon Knick. Ist ja der Wahnsinn. Und das Schlimmste ist, teilweise läuft man ja noch mit so einem Stick rum, wo dann die Röntgenbilder ebenfalls drauf sind. Ist auch von der Sicherheit nicht so richtig gut. Also all diese Dinge gehen wir jetzt an und gehören der Vergangenheit an. Also ich finde das eine Riesenerleichterung.
4: Pünktlich zu den Sommerferien haben die Spritpreise nochmal angezogen. Laut ADAC kosten Diesel und Benzin im bundesweiten Schnitt jeweils knapp über 2 Euro pro Liter. Das liegt vor allem an den gestiegenen Ölpreisen, aber auch die bevorstehende Reisewelle mag eine Rolle spielen, heißt es vom ADAC. Jürgen Klopp wird womöglich schon kommende Woche offiziell als neuer Bundestrainer vorgestellt. Das berichtet der Kicker. Fabian Hoffmann mit den Einzelheiten.
6: Während die WM auf den Höhepunkt zusteuert, werden aktuell letzte Details geklärt. DFB-Präsident Neuendorf und Red Bull-Chef Minzlaff haben sich auf die Rahmenbedingungen geeinigt, denn Klopp ist ja aktuell noch bei Red Bull angestellt. Minzlaff und Klopp treffen sich am Rande des WM-Finales zu einem letzten Gespräch. Auch die obersten DFB-Gremien müssen noch zustimmen. Klopp soll als Nagelsmann-Nachfolger einen 4-Jahres-Vertrag bis zur WM 2030 bekommen. Das erste Mal würde er beim Nations League-Viererpack im Herbst an der Seitenlinie stehen.
4: Es dürfte eines der brisantesten Spiele dieser Fußball-WM sein. Heute treffen England und Argentinien im Halbfinale aufeinander. Nach dem Falklandkrieg Anfang der 80er hat es bei Duellen immer wieder Ausschreitungen gegeben. Die Polizei in Atlanta ist in Alarmbereitschaft. Der Gewinner trifft dann im Endspiel auf Spanien.
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7: Sonnig und trocken läuft es heute Abend in vielen Ecken, aber im Süden knallt es stellenweise mit kräftigen Gewittern. Da kann auch Starkregen und Hagel runterkommen und vereinzelt sind sogar Orkanböen dabei. In der Nacht beruhigt sich das Ganze im Süden langsam, dafür kommt im Nordosten Regen dazu. Die Tiefstwerte liegen bei 19 bis 12 Grad. Morgen erst oft sonnig, später mehr Wolken, am Ende maximal 33 Grad.
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8: In Föhringen, Achtung, auf der Straße zwischen der Überleitung Föhringen und dem Abzweig nach Binsdorf liegen 2 Bäume. 4 Kilometer Stau auf der A8, A81, Stuttgart Richtung Karlsruhe, zwischen dem Kreuz Stuttgart und dem Dreieck Leonberg. 3 Kilometer Stop-and-Go auf der A8, München Richtung Karlsruhe, zwischen Stuttgart Flughafenmesse und dem Kreuz Stuttgart. Und auf der A81 singen Richtung Stuttgart stockt es zwischen Böblingen-Sindelfingen und Böblingen-Ost auf 3 Kilometern. Wir wünschen eine gute Fahrt.
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5: Sonnig und trocken läuft es heute Abend in vielen Ecken, aber im Süden knallt es stellenweise mit kräftigen Gewittern. Da kann auch Starkregen und Hagel runterkommen und vereinzelt sind sogar Orkanböen dabei. In der Nacht beruhigt sich das Ganze im Süden langsam, dafür kommt im Nordosten Regen dazu. Die Tiefstwerte liegen bei 19 bis 12 Grad. Morgen erst oft sonnig, später mehr Wolken, am Ende maximal 33 Grad.
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6: In Vöhringen, Achtung, auf der Straße zwischen der Überleitung Vöhringen und dem Abzweig nach Binsdorf liegen zwei Bäume. 4 Kilometer Stau auf der A8, A81, Stuttgart Richtung Karlsruhe, zwischen dem Kreuz Stuttgart und dem Dreieck Leonberg. 3 Kilometer Stop-and-Go auf der A8, München Richtung Karlsruhe, zwischen Stuttgart Flughafenmesse und dem Kreuz Stuttgart. Und auf der A81 singen Richtung Stuttgart stockt es zwischen Böblingen-Sindelfingen und Böblingen-Ost auf 3 Kilometern. Wir wünschen eine gute Fahrt.
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1: Im Studio Colin Mock. Schönen guten Abend. Weniger Papierkram, mehr digital. Die Bundesregierung hat ein großes Maßnahmenpaket zum Bürokratieabbau auf den Weg gebracht. Bürgerinnen, Bürger und Unternehmen sollen dadurch um rund 600 Millionen Euro im Jahr entlastet werden. Fabian Hoffmann.
2: Unter anderem sollen beim Arzt Überweisungen künftig elektronisch werden. Die gelben oder rosa Zettel sollen wegfallen. Personalausweis und Reisepass sollen sich online beantragen lassen. Auch Unternehmen sollen weniger Aufwand haben. Zahlreiche Berichts- und Dokumentationspflichten entfallen. Außerdem soll das Lkw-Fahrverbot an bundesweit uneinheitlichen Feiertagen gekippt werden. Und wer ein E-Auto fährt, braucht die grüne Umweltplakette künftig nicht mehr an die Windschutzscheibe zu kleben, so der Plan.
1: Lebensmittel sind in Deutschland seit 2020 über ein Drittel teurer geworden. Das zeigen laut Rheinischer Post Zahlen des Landwirtschaftsministeriums. Damit liegt der Anstieg weit über der allgemeinen Inflation. Besonders groß war der Preissprung bei Geflügel, Eiern und Milchprodukten. Die Schufa speichert offenbar deutlich mehr Daten als bisher bekannt. Das zeigen Recherchen unter anderem der Süddeutschen Zeitung. Mehr von Philipp Nitzig.
3: Die Auskunft Hai nutzt dafür demnach eine Art Schattendatenbank, in der millionenalte Informationen über Verbraucher liegen sollen. Die Schufa sagt, alles rechtens, die Daten würden für Tests genutzt, deren Ergebnisse auch an Firmen weitergegeben werden. Datenschützer sehen das kritisch. Sie warnen davor, dass solche Informationen missbraucht werden könnten und Menschen auch Jahre später noch Nachteile durch ihre finanzielle Vergangenheit haben.
1: Fluch und Segen gleichzeitig. Das sind wohl TikTok, Instagram und Co. für Jugendliche. In einer neuen Studie sagen gut 80% der 14- bis 17-Jährigen, dass sie viel auf Social Media lernen. Mehr als 70% sagen aber auch, dass sie so von wichtigen Dingen abgelenkt werden. Titelverteidiger Argentinien trifft heute im zweiten Halbfinale der Fußball-WM auf England. Zwischen beiden Ländern gab es schon legendäre WM-Duelle. Diego Maradonas Handtor, die Hand Gottes 1986, oder die rote Karte für David Beckham 98. Im Endspiel wartet auf den Sieger von heute dann Europameister Spanien.
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4: Sonnig und trocken läuft es heute Abend in vielen Ecken, aber im Süden knallt stellenweise mit kräftigen Gewittern. Da kann auch Starkregen und Hagel runterkommen und vereinzelt sind sogar Orkanböen dabei. In der Nacht beruhigt sich das Ganze im Süden langsam, dafür kommt im Nordosten Regen dazu. Die Tiefstwerte liegen bei 19 bis 12 Grad. Morgen erst oft sonnig, später mehr Wolken, am Ende maximal 33 Grad.
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5: In Vöhringen, Achtung, auf der Straße zwischen der Überleitung Vöhringen und dem Abzweig nach Binsdorf liegen zwei Bäume. 4 Kilometer Stau auf der A8, A81, Stuttgart Richtung Karlsruhe, zwischen dem Kreuz Stuttgart und dem Dreieck Leonberg. 3 Kilometer Stop-and-Go auf der A8, München Richtung Karlsruhe, zwischen Stuttgart Flughafenmesse und dem Kreuz Stuttgart. Und auf der A81 singen Richtung Stuttgart stockt es zwischen Böblingen-Sindelfingen und Böblingen-Ost auf 3 Kilometern. Wir wünschen eine gute Fahrt.
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1: Sonnig und trocken läuft es heute Abend in vielen Ecken, aber im Süden knallt stellenweise mit kräftigen Gewittern. Da kann auch Starkregen und Hagel runterkommen und vereinzelt sind sogar Orkanböen dabei. In der Nacht beruhigt sich das Ganze im Süden langsam, dafür kommt im Nordosten Regen dazu. Die Tiefstwerte liegen bei 19 bis 12 Grad. Morgen erst oft sonnig, später mehr Wolken, am Ende maximal 33 Grad.
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2: In Vöhringen, Achtung, auf der Straße zwischen der Überleitung Vöhringen und dem Abzweig nach Binsdorf liegen zwei Bäume. 4 Kilometer Stau auf der A8, A81, Stuttgart Richtung Karlsruhe, zwischen dem Kreuz Stuttgart und dem Dreieck Leonberg. 3 Kilometer Stop-and-Go auf der A8, München Richtung Karlsruhe, zwischen Stuttgart Flughafenmesse und dem Kreuz Stuttgart. Und auf der A81 singen Richtung Stuttgart stockt es zwischen Böblingen-Sindelfingen und Böblingen-Ost auf 3 Kilometern. Wir wünschen eine gute Fahrt.
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1: Im Studio Colin Mock. Schönen guten Abend. Perso und Reisepass sollen künftig online beantragt werden können. Unternehmen sollen von weniger Berichtspflichten profitieren. Die Bundesregierung hat ein großes Maßnahmenpaket zum Bürokratieabbau auf den Weg gebracht. Auch beim Arztbesuch soll Papier und Fax bald eine kleinere Rolle spielen. Überweisungen sollen elektronisch ablaufen. Bundesdigitalminister Wildberger sagt:
2: Wenn Sie teilweise Röntgenaufnahmen müssen, dann gibt es ja diese großen Umschläge. Wenn Sie ins Auto einsteigen, weil der so groß ist, setzen Sie sich drauf, dann haben Sie schon einen Knick. Ist ja der Wahnsinn. Und das Schlimmste ist, teilweise läuft man ja noch mit so einem Stick rum, wo dann die Röntgenbilder gegebenenfalls drauf sind. Ist auch von der Sicherheit nicht so richtig gut. Also all diese Dinge gehen wir jetzt an und gehören der Vergangenheit an. Also ich finde das eine Riesenerleichterung.
1: Die Schufa speichert offenbar Millionen alte Verbraucherdaten länger als bislang bekannt. Dafür nutzt die Auskunftei eine Art Schattendatenbank. Das zeigen Recherchen unter anderem der Süddeutschen Zeitung. Die Schufa meint, alles rechtens, die Infos seien für Tests. Verbraucherschützer warnen vor möglichem Datenmissbrauch. Jürgen Klopp wird womöglich schon kommende Woche offiziell als neuer Bundestrainer vorgestellt. Das berichtet der Kicker. Fabian Hoffmann mit den Einzelheiten.
3: Während die WM auf den Höhepunkt zusteuert, werden aktuell letzte Details geklärt. DFB-Präsident Neuendorf und Red Bull-Chef Minzlaff haben sich auf die Rahmenbedingungen geeinigt, denn Klopp ist ja aktuell noch bei Red Bull angestellt. Minzlaff und Klopp treffen sich am Rande des WM-Finales zu einem letzten Gespräch. Auch die obersten DFB-Gremien müssen noch zustimmen. Klopp soll als Nagelsmann-Nachfolger einen 4-Jahres-Vertrag bis zur WM 2030 bekommen. Das erste Mal würde er beim Nations League-Viererpack im Herbst an der Seitenlinie stehen.
1: Die Koalition hat Tritt gefasst und wichtige Reformen auf den Weg gebracht. So hat Kanzler Merz die Arbeit seiner Regierung bei der traditionellen Sommerpressekonferenz in Berlin verteidigt. Die weiter schlechten Umfragewerte seien für ihn ein Ansporn für die Zukunft. Pünktlich zu den Sommerferien haben die Spritpreise nochmal angezogen. Laut ADAC kosten Diesel und Benzin im bundesweiten Schnitt jeweils knapp über 2 Euro pro Liter. Das liegt vor allem an den gestiegenen Ölpreisen, aber auch die bevorstehende Reisewelle mag keine Rolle spielen, heißt es vom ADAC.
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4: Gewitter sind am Abend im Süden noch ein Thema. Dazu kommt im Nordosten Regen, der sich weiter ausbreitet und vereinzelt kracht es auch mal. In der Mitte bleibt es dagegen meist trocken und oft klar. Die Tiefstwerte liegen bei 19 bis 12 Grad. Morgen dann Sonne und Wolken, im Norden ab und zu ein bisschen Regen oder ein Schauer. Am Abend im Südwesten wieder häufiger Schauer und teils kräftige Gewitter bei maximal 33 Grad.
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5: In Vöhringen, Achtung, auf der Straße zwischen der Überleitung Vöhringen und dem Abzweig nach Binsdorf liegen 2 Bäume. 4 Kilometer Stau auf der A8, A81, Stuttgart Richtung Karlsruhe, zwischen dem Kreuz Stuttgart und dem Dreieck Leonberg. 3 Kilometer Stop-and-Go auf der A8, München Richtung Karlsruhe, zwischen Stuttgart Flughafenmesse und dem Kreuz Stuttgart. Und auf der A81 singen Richtung Stuttgart stockt es zwischen Böblingen-Sindelfingen und Böblingen-Ost auf 3 Kilometern. Wir wünschen eine gute Fahrt.
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1: Gewitter sind am Abend im Süden noch ein Thema. Dazu kommt im Nordosten Regen, der sich weiter ausbreitet und vereinzelt kracht es auch mal. In der Mitte bleibt es dagegen meist trocken und oft klar. Die Tiefstwerte liegen bei 19 bis 12 Grad. Morgen dann Sonne und Wolken, im Norden ab und zu ein bisschen Regen oder ein Schauer. Am Abend im Südwesten wieder häufiger Schauer und teils kräftige Gewitter bei maximal 33 Grad.
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2: In Vöhringen, Achtung, auf der Straße zwischen der Überleitung Vöhringen und dem Abzweig nach Binsdorf liegen zwei Bäume. 4 Kilometer Stau auf der A8, A81, Stuttgart Richtung Karlsruhe, zwischen dem Kreuz Stuttgart und dem Dreieck Leonberg. 3 Kilometer Stop-and-Go auf der A8, München Richtung Karlsruhe, zwischen Stuttgart Flughafenmesse und dem Kreuz Stuttgart. Und auf der A81 Singen Richtung Stuttgart stockt es zwischen Böblingen-Sindelfingen und Böblingen-Ost auf 3 Kilometern. Wir wünschen eine gute Fahrt.
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1: Im Studio Silas Quiring. Schönen guten Abend. Weniger Papierkram, mehr digital. Die Bundesregierung hat ein großes Maßnahmenpaket zum Bürokratieabbau auf den Weg gebracht. Bürgerinnen, Bürger und Unternehmen sollen dadurch um rund 600 Millionen Euro im Jahr entlastet werden. Fabian Hoffmann.
2: Unter anderem sollen beim Arzt Überweisungen künftig elektronisch werden, die gelben oder rosa Zettel sollen wegfallen. Personalausweis und Reisepass sollen sich online beantragen lassen. Auch Unternehmen sollen weniger Aufwand haben, zahlreiche Berichts- und Dokumentationspflichten entfallen. Außerdem soll das Lkw-Fahrverbot an bundesweit uneinheitlichen Feiertagen gekippt werden. Und wer ein E-Auto fährt, braucht die grüne Umweltplakette künftig nicht mehr an die Windschutzscheibe zu kleben, so der Plan.
1: Fluch und Segen gleichzeitig. Das sind wohl TikTok, Instagram und Co. für Jugendliche. In einer neuen Studie sagen gut 80% der 14- bis 17-Jährigen, dass sie viel auf Social Media lernen. Mehr als 70% sagen aber auch, dass sie so von wichtigen Dingen abgelenkt werden. Die Koalition hat Tritt gefasst und wichtige Reformen auf den Weg gebracht. So hat Kanzler Merz die Arbeit seiner Regierung bei der traditionellen Sommerpressekonferenz in Berlin verteidigt. Dennoch kommen Schwarz-Rot und auch Merz selbst nicht aus dem Umfragetief. Dazu sagt Merz:
3: Mich ärgert das nicht, aber mich beschäftigt das. Und ich versuche auch, die Gründe festzustellen. Müssen wir besser kommunizieren? Müssen wir vielleicht auch unsere Politik überprüfen? Das tun wir ständig. Es hat sicherlich auch eine Erwartungshaltung in der Bevölkerung gegeben, die wir bis jetzt nicht erfüllt haben.
1: Die schlechten Werte sind für ihn aber auch Ansporn, so Merz weiter. Pünktlich zu den Sommerferien haben die Spritpreise nochmal angezogen. Laut ADAC kosten Diesel und Benzin im bundesweiten Schnitt jeweils knapp über 2 Euro pro Liter. Das liegt vor allem an den gestiegenen Ölpreisen, aber auch die bevorstehende Reisewelle mag eine Rolle spielen, heißt es vom ADAC. Jürgen Klopp wird womöglich schon nächste Woche offiziell als neuer Bundestrainer vorgestellt. Laut Kicker laufen die Verhandlungen zwischen DFB und Klopps jetzigem Arbeitgeber Red Bull nach Plan. Klopp soll als Nagelsmann-Nachfolger einen 4-Jahres-Vertrag bis zur WM 2030 bekommen.
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4: Gewitter sind am Abend im Süden noch ein Thema. Dazu kommt im Nordosten Regen, der sich weiter ausbreitet und vereinzelt kracht es auch mal. In der Mitte bleibt es dagegen meist trocken und oft klar. Die Tiefstwerte liegen bei 19 bis 12 Grad. Morgen dann Sonne und Wolken, im Norden ab und zu ein bisschen Regen oder ein Schauer. Am Abend im Südwesten wieder häufiger Schauer und teils kräftige Gewitter bei maximal 33 Grad.
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5: In Vöhringen, Achtung, auf der Straße zwischen der Überleitung Vöhringen und dem Abzweig nach Binsdorf liegen 2 Bäume. 4 Kilometer Stau auf der A8, A81, Stuttgart Richtung Karlsruhe, zwischen dem Kreuz Stuttgart und dem Dreieck Leonberg. 3 Kilometer Stop-and-Go auf der A8, München Richtung Karlsruhe, zwischen Stuttgart Flughafenmesse und dem Kreuz Stuttgart. Und auf der A81 singen Richtung Stuttgart stockt es zwischen Böblingen-Sindelfingen und Böblingen-Ost auf 3 Kilometern. Wir wünschen eine gute Fahrt.
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1: Gewitter sind am Abend im Süden noch ein Thema. Dazu kommt im Nordosten Regen, der sich weiter ausbreitet und vereinzelt kracht es auch mal. In der Mitte bleibt es dagegen meist trocken und oft klar. Die Tiefstwerte liegen bei 19 bis 12 Grad. Morgen dann Sonne und Wolken, im Norden ab und zu ein bisschen Regen oder ein Schauer. Am Abend im Südwesten wieder häufiger Schauer und teils kräftige Gewitter bei maximal 33 Grad.
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2: In Vöhringen, Achtung, auf der Straße zwischen der Überleitung Vöhringen und dem Abzweig nach Binsdorf liegen zwei Bäume. 4 Kilometer Stau auf der A8, A81, Stuttgart Richtung Karlsruhe, zwischen dem Kreuz Stuttgart und dem Dreieck Leonberg. 3 Kilometer Stop-and-Go auf der A8, München Richtung Karlsruhe, zwischen Stuttgart Flughafenmesse und dem Kreuz Stuttgart. Und auf der A81 singen Richtung Stuttgart stockt es zwischen Böblingen-Sindelfingen und Böblingen-Ost auf 3 Kilometern. Wir wünschen eine gute Fahrt.
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1: Im Studio Silas Quiring. Schönen guten Abend. Perso und Reisepass sollen künftig online beantragt werden können. Unternehmen sollen von weniger Berichtspflichten profitieren. Die Bundesregierung hat ein großes Maßnahmenpaket zum Bürokratieabbau auf den Weg gebracht. Auch beim Arztbesuch soll Papier und Fax bald eine kleinere Rolle spielen. Überweisungen sollen zum Beispiel elektronisch ablaufen. Bundesdigitalminister Wildberger.
2: Wenn Sie teilweise Röntgenaufnahmen müssen, dann gibt es halt diese großen Umschläge. Wenn Sie ins Auto einsteigen, weil der so groß ist, setzen Sie sich drauf, dann haben Sie schon einen Knick. Ist ja der Wahnsinn. Und das Schlimmste ist, teilweise läuft man ja noch mit so einem Stick rum, wo dann die Röntgenbilder ebenfalls drauf sind. Ist auch von der Sicherheit nicht so richtig gut. Also all diese Dinge gehen wir jetzt an und gehören der Vergangenheit an. Also ich finde das eine Riesenerleichterung.
1: Kanzler Merz hat die geplanten Einschnitte beim Unterhaltsvorschuss verteidigt. Der sei finanziell nicht mehr zu stemmen, so Merz bei der Sommerpressekonferenz in Berlin. Über die Pläne, den Unterhalt für 16- und 17-Jährige nicht mehr vorzustrecken, müsse aber noch geredet werden, so Merz. Jürgen Klopp wird womöglich schon kommende Woche offiziell als neuer Bundestrainer vorgestellt. Das berichtet der Kicker. Fabian Hoffmann hat die Einzelheiten.
3: Während die WM auf den Höhepunkt zusteuert, werden aktuell letzte Details geklärt. DFB-Präsident Neuendorf und Red Bull-Chef Minzlaff haben sich auf die Rahmenbedingungen geeinigt, denn Klopp ist ja aktuell noch bei Red Bull angestellt. Minzlaff und Klopp treffen sich am Rande des WM-Finales zu einem letzten Gespräch. Auch die obersten DFB-Gremien müssen noch zustimmen. Klopp soll als Nagelsmann-Nachfolger einen Vierjahresvertrag bis zur WM 2030 bekommen. Das erste Mal würde er beim Nations League-Viererpack im Herbst an der Seitenlinie stehen.
1: Das Interesse an der Bundeswehr ist gestiegen. Sowohl bei der Zahl der Bewerber als auch bei den Neueinstellungen gab es im Juni ein deutliches Plus im Vergleich zum Juni im letzten Jahr. In den nächsten 10 Jahren soll die Bundeswehr ja um mehrere 10.000 Soldaten wachsen. Betrüger haben bei Calw im Schwarzwald eine Frau um Gold- und Silbermünzen in Millionenhöhe gebracht. Die Täter hatten sich als Polizisten ausgegeben und behauptet, die Frau müsse Wertsachen vor Einbrechern in Sicherheit bringen. Sie übergab eine Tasche mit den Münzen dann an einen Boten.
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4: Gewitter sind am Abend im Süden noch ein Thema. Dazu kommt im Nordosten Regen, der sich weiter ausbreitet und vereinzelt kracht es auch mal. In der Mitte bleibt es dagegen meist trocken und oft klar. Die Tiefstwerte liegen bei 19 bis 12 Grad. Morgen dann Sonne und Wolken, im Norden ab und zu ein bisschen Regen oder ein Schauer. Am Abend im Südwesten wieder häufiger Schauer und teils kräftige Gewitter bei maximal 33 Grad.
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5: In Vöhringen, Achtung, auf der Straße zwischen der Überleitung Vöhringen und dem Abzweig nach Binsdorf liegen 2 Bäume. 4 Kilometer Stau auf der A8, A81, Stuttgart Richtung Karlsruhe, zwischen dem Kreuz Stuttgart und dem Dreieck Leonberg. 3 Kilometer Stop-and-Go auf der A8, München Richtung Karlsruhe, zwischen Stuttgart Flughafenmesse und dem Kreuz Stuttgart. Und auf der A81 singen Richtung Stuttgart stockt es zwischen Böblingen-Sindelfingen und Böblingen-Ost auf 3 Kilometern. Wir wünschen eine gute Fahrt.
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1: Gewitter sind am Abend im Süden noch ein Thema. Dazu kommt im Nordosten Regen, der sich weiter ausbreitet und vereinzelt kracht es auch mal. In der Mitte bleibt es dagegen meist trocken und oft klar. Die Tiefstwerte liegen bei 19 bis 12 Grad. Morgen dann Sonne und Wolken, im Norden ab und zu ein bisschen Regen oder ein Schauer. Am Abend im Südwesten wieder häufiger Schauer und teils kräftige Gewitter bei maximal 33 Grad.
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2: In Vöhringen, Achtung, auf der Straße zwischen der Überleitung Vöhringen und dem Abzweig nach Binsdorf liegen zwei Bäume. 4 Kilometer Stau auf der A8, A81, Stuttgart Richtung Karlsruhe, zwischen dem Kreuz Stuttgart und dem Dreieck Leonberg. 3 Kilometer Stop-and-Go auf der A8, München Richtung Karlsruhe, zwischen Stuttgart Flughafenmesse und dem Kreuz Stuttgart. Und auf der A81 singen Richtung Stuttgart stockt es zwischen Böblingen-Sindelfingen und Böblingen-Ost auf 3 Kilometern. Wir wünschen eine gute Fahrt.
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1: Im Studio Silas Quiring. Schönen guten Abend. Das WM-Finale ist komplett. Spanien trifft am Sonntag auf Argentinien. Die Südamerikaner setzten sich im zweiten Halbfinale am Abend gegen England durch. Superstar Messi legte in der Schlussphase gleich zwei Treffer auf und drehte das Spiel damit zum 2:1 Endstand. Die Argentinier haben damit weiter die Chance, als erstes Team seit über 60 Jahren den Titel zu verteidigen. Jetzt ist also alles angerichtet fürs große Finale. Das Endspiel gegen Spanien steigt am Sonntagabend in New York, New Jersey, inklusive fulminanter Halftime-Show. Weniger Papierkram, mehr digital. Die Bundesregierung hat ein großes Maßnahmenpaket zum Bürokratieabbau auf den Weg gebracht. Bürgerinnen, Bürger und Unternehmen sollen dadurch um rund 600 Millionen Euro im Jahr entlastet werden. Fabian Hoffmann.
2: Unter anderem sollen beim Arzt Überweisungen künftig elektronisch werden. Die gelben oder rosa Zettel sollen wegfallen. Personalausweis und Reisepass sollen sich online beantragen lassen. Auch Unternehmen sollen weniger Aufwand haben. Zahlreiche Berichts- und Dokumentationspflichten entfallen. Außerdem soll das Lkw-Fahrverbot an bundesweit uneinheitlichen Feiertagen gekippt werden. Und wer ein E-Auto fährt, braucht die grüne Umweltplakette künftig nicht mehr an die Windschutzscheibe zu kleben. So der Plan.
1: Fluch und Segen gleichzeitig. Das sind wohl TikTok, Instagram und Co. für Jugendliche. In einer neuen Studie sagen gut 80% der 14- bis 17-Jährigen, dass sie viel auf Social Media lernen. Mehr als 70% sagen aber auch, dass sie so von wichtigen Dingen abgelenkt werden. Weltuntergangsstimmung in Toronto. Der Rauch von schweren Waldbränden in der Region ist bis in die kanadische Millionenmetropole gezogen. Deswegen leuchtet der Himmel dort jetzt orange und Toronto hat die schlechteste Luftqualität weltweit. Die Behörden rufen die Bewohner auf, in ihren Wohnungen zu bleiben. Die Schufa speichert offenbar Millionen alte Verbraucherdaten länger als bislang bekannt. Dafür nutzt die Auskunftei eine Art Schattendatenbank, das zeigen Recherchen unter anderem der Süddeutschen Zeitung. Die Schufa meint, alles rechtens, die Infos seien für Tests. Verbraucherschützer warnen aber vor möglichem Datenmissbrauch.
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3: Gewitter sind am Abend im Süden noch ein Thema. Dazu kommt im Nordosten Regen, der sich weiter ausbreitet und vereinzelt kracht es auch mal. In der Mitte bleibt es dagegen meist trocken und oft klar. Die Tiefstwerte liegen bei 19 bis 12 Grad. Morgen dann Sonne und Wolken, im Norden ab und zu ein bisschen Regen oder ein Schauer. Am Abend im Südwesten wieder häufiger Schauer und teils kräftige Gewitter bei maximal 33 Grad.
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4: In Vöhringen, Achtung, auf der Straße zwischen der Überleitung Vöhringen und dem Abzweig nach Binsdorf liegen zwei Bäume. 4 Kilometer Stau auf der A8, A81, Stuttgart Richtung Karlsruhe, zwischen dem Kreuz Stuttgart und dem Dreieck Leonberg. 3 Kilometer Stop-and-Go auf der A8, München Richtung Karlsruhe, zwischen Stuttgart Flughafenmesse und dem Kreuz Stuttgart. Und auf der A81 singen Richtung Stuttgart stockt es zwischen Böblingen-Sindelfingen und Böblingen-Ost auf 3 Kilometern. Wir wünschen eine gute Fahrt.
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1: Gewitter sind am Abend im Süden noch ein Thema. Dazu kommt im Nordosten Regen, der sich weiter ausbreitet und vereinzelt kracht es auch mal. In der Mitte bleibt es dagegen meist trocken und oft klar. Die Tiefstwerte liegen bei 19 bis 12 Grad. Morgen dann Sonne und Wolken, im Norden ab und zu ein bisschen Regen oder ein Schauer. Am Abend im Südwesten wieder häufiger Schauer und teils kräftige Gewitter bei maximal 33 Grad.
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2: In Föhringen, Achtung, auf der Straße zwischen der Überleitung Föhringen und dem Abzweig nach Binsdorf liegen zwei Bäume. 4 Kilometer Stau auf der A8, A81, Stuttgart Richtung Karlsruhe, zwischen dem Kreuz Stuttgart und dem Dreieck Leonberg. 3 Kilometer Stop-and-Go auf der A8, München Richtung Karlsruhe, zwischen Stuttgart Flughafenmesse und dem Kreuz Stuttgart. Und auf der A81 singen Richtung Stuttgart stockt es zwischen Böblingen-Sindelfingen und Böblingen-Ost auf 3 Kilometern. Wir wünschen eine gute Fahrt.
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1: Im Studio Silas Quiring. Kurz konnten die Engländer träumen vom ersten WM-Finale seit 60 Jahren. Am Ende freut sich aber Argentinien. Die Südamerikaner entschieden das zweite Halbfinale am Abend mit 2:1 für sich. Vor allem in der ersten Hälfte herrschte aber eher noch Chancenflaute. Beide Teams beackerten sich gegenseitig. Kurz nach der Pause dann der Treffer für England. Dann drehte Argentinien aber Minute für Minute den Druck rauf, bis in der 85. der Ausgleich und in der Nachspielzeit der Siegtreffer fiel. Beide vorbereitet von Lionel Messi. Der trifft mit seiner Mannschaft also am Sonntag im Finale auf Spanien. Die Koalition hat Tritt gefasst und wichtige Reformen auf den Weg gebracht. So hat Kanzler Merz die Arbeit seiner Regierung bei der traditionellen Sommerpressekonferenz in Berlin verteidigt. Dennoch kommen Schwarz-Rot und auch Merz selbst nicht aus dem Umfragetief. Dazu sagt Merz:
2: Mich ärgert das nicht, aber mich beschäftigt das. Und ich versuche auch die Gründe festzustellen. Müssen wir besser kommunizieren? Müssen wir vielleicht auch unsere Politik überprüfen? Das tun wir ständig. Es hat sicherlich auch eine Erwartungshaltung in der Bevölkerung gegeben, die wir bis jetzt nicht erfüllt haben.
1: Die schlechten Werte sind für ihn aber auch Ansporn, so Merz weiter. Mit einem neuen Maßnahmenpaket will die Bundesregierung der Bürokratie an den Kragen. Unter anderem sollen Gespräche mit dem Jobcenter künftig auch per Videocall möglich sein und E-Autofahrer brauchen die grüne Umweltplakette nicht mehr. Bundestag und Bundesrat müssen den Plänen noch zustimmen. Das Interesse an der Bundeswehr ist gestiegen. Sowohl bei der Zahl der Bewerber als auch bei den Neueinstellungen gab es im Juni ein deutliches Plus im Vergleich zum Juni im letzten Jahr. In den nächsten 10 Jahren soll die Bundeswehr ja um mehrere 10.000 Soldaten wachsen. Jürgen Klopp wird womöglich schon nächste Woche offiziell als neuer Bundestrainer vorgestellt. Laut Kicker laufen die Verhandlungen zwischen DFB und Klopps jetzigem Arbeitgeber Red Bull nach Plan. Klopp soll als Nagelsmann-Nachfolger einen 4-Jahres-Vertrag bis zur WM 2030 bekommen.
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1: Erstmal ein Mix aus Wolken und ein paar klaren Ecken. Im Norden kann am Anfang auch mal etwas Regen dabei sein, sonst bleibt es meist trocken bei aktuellen 14 bis 19 Grad. Tagsüber wird es dann warm bis heiß mit 26 bis 33 Grad. Am Abend kommen im Südwesten häufiger Schauer und teils kräftige Gewitter dazu.
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3: In Vöhringen, Achtung, auf der Straße zwischen der Überleitung Vöhringen und dem Abzweig nach Binsdorf liegen 2 Bäume. 4 Kilometer Stau auf der A8, A81, Stuttgart Richtung Karlsruhe, zwischen dem Kreuz Stuttgart und dem Dreieck Leonberg. 3 Kilometer Stop-and-Go auf der A8, München Richtung Karlsruhe, zwischen Stuttgart Flughafenmesse und dem Kreuz Stuttgart. Und auf der A81 Singen Richtung Stuttgart stockt es zwischen Böblingen-Sindelfingen und Böblingen-Ost auf 3 Kilometern. Wir wünschen eine gute Fahrt.
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1: Erstmal ein Mix aus Wolken und ein paar klaren Ecken. Im Norden kann am Anfang auch mal etwas Regen dabei sein, sonst bleibt es meist trocken bei aktuellen 14 bis 19 Grad. Tagsüber wird es dann warm bis heiß mit 26 bis 33 Grad. Am Abend kommen im Südwesten häufiger Schauer und teils kräftige Gewitter dazu.
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2: In Vöhringen, Achtung, auf der Straße zwischen der Überleitung Vöhringen und dem Abzweig nach Binsdorf liegen zwei Bäume. 4 Kilometer Stau auf der A8, A81, Stuttgart Richtung Karlsruhe, zwischen dem Kreuz Stuttgart und dem Dreieck Leonberg. 3 Kilometer Stop-and-Go auf der A8, München Richtung Karlsruhe, zwischen Stuttgart Flughafenmesse und dem Kreuz Stuttgart. Und auf der A81 singen Richtung Stuttgart stockt es zwischen Böblingen-Sindelfingen und Böblingen-Ost auf 3 Kilometern. Wir wünschen eine gute Fahrt.
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1: Im Studio Silas Quiring. Das WM-Finale ist komplett. Spanien trifft am Sonntag auf Argentinien. Die Südamerikaner setzten sich im zweiten Halbfinale am Abend gegen England durch. Superstar Messi legte in der Schlussphase gleich zwei Treffer auf und drehte das Spiel damit zum 2:1 Endstand. Die Argentinier haben damit weiter die Chance, als erstes Team seit über 60 Jahren den Titel zu verteidigen. Jetzt ist also alles angerichtet fürs große Finale. Das Endspiel gegen Spanien steigt am Sonntagabend in New York, New Jersey, inklusive fulminanter Halftime-Show. Perso und Reisepass sollen künftig online beantragt werden können. Unternehmen sollen von weniger Berichtspflichten profitieren. Die Bundesregierung hat ein großes Maßnahmenpaket zum Bürokratieabbau auf den Weg gebracht. Auch beim Arztbesuch soll Papier und Fax bald eine kleinere Rolle spielen. Überweisungen sollen zum Beispiel elektronisch ablaufen. Bundesdigitalminister Wildberger.
2: Wenn Sie teilweise Röntgenaufnahmen müssen, dann gibt es ja diese großen Umschläge. Wenn Sie ins Auto einsteigen, weil der so groß ist, setzen Sie sich drauf, dann haben Sie schon einen Knick. Ist ja der Wahnsinn. Und das Schlimmste ist, teilweise läuft man ja noch mit so einem Stick rum, wo dann die Röntgenbilder gegebenenfalls drauf sind. Ist auch von der Sicherheit nicht so richtig gut. Also all diese Dinge gehen wir jetzt an und gehören der Vergangenheit an. Also ich finde das eine Riesenerleichterung.
1: Fluch und Segen gleichzeitig. Das sind wohl TikTok, Instagram und Co. für Jugendliche. In einer neuen Studie sagen gut 80% der 14- bis 17-Jährigen, dass sie viel auf Social Media lernen. Mehr als 70% sagen aber auch, dass sie so von wichtigen Dingen abgelenkt werden. Die Schufa speichert offenbar Millionen alte Verbraucherdaten länger als bislang bekannt. Dafür nutzt die Auskunftei eine Art Schattendatenbank, das zeigen Recherchen unter anderem der Süddeutschen Zeitung. Die Schufa meint, alles rechtens, die Infos seien für Tests. Verbraucherschützer warnen aber vor möglichem Datenmissbrauch. Pünktlich zu den Sommerferien haben die Spritpreise nochmal angezogen. Laut ADAC kosten Diesel und Benzin im bundesweiten Schnitt jeweils knapp über 2 Euro pro Liter. Das liegt vor allem an den gestiegenen Ölpreisen, aber auch die bevorstehende Reisewelle mag eine Rolle spielen, heißt es vom ADAC.
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1: Erstmal ein Mix aus Wolken und ein paar klaren Ecken. Im Norden kann am Anfang